0: Land Deutschland. Betroffen ist eine riesige Branche. Über 5 Millionen Menschen arbeiten im deutschen Handel, davon über 3 Millionen im Einzelhandel. Die Bundesregierung hat das Heizungsgesetz endgültig überarbeitet. Öl- und Gasheizungen sollen langfristig erlaubt bleiben. Außerdem sollen K.O.-Tropfen bei Raub und Vergewaltigung rechtlich in Zukunft wie eine Waffe gewertet werden. Der Bundestag muss beiden Gesetzentwürfen noch zustimmen. US-Präsident Trump ist in China eingetroffen. Unter anderem stehen dort Gespräche mit Staatschef Xi an. Es geht um den Iran-Krieg, Taiwan und neue Wirtschaftsdeals. Beobachter sagen, Trump geht angeschlagen in das Treffen, wegen des festgefahrenen Iran-Kriegs und Problemen bei seiner Zollpolitik. Der neue Leiter der US-Notenbank Fed, Kevin Warsh, kann sein Amt offiziell antreten. Morgen löst der Amtsinhaber Jerome Powell ab. Der Senat hat den Wunschkandidaten von Präsident Trump bestätigt. Kritiker warnen, dadurch könnte Trump politischen Einfluss auf die Zentralbank nehmen. Deutsche Unis stehen bei ausländischen Studenten weiter hoch im Kurs. Im UNESCO-Ranking der beliebtesten Studieländer liegt Deutschland auf Platz 4, hinter den USA, Großbritannien und Australien. 30% der Erstsemester an deutschen Unis kommen laut Statistischem Bundesamt aus dem Ausland.
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2: Aktuell zieht bei uns leichter Regen durch. In Heilbronn haben wir dabei 9 Grad, in Hohenlohe 8 Grad und im Ostalbkreis ebenfalls 8 Grad. In den nächsten Stunden lässt der Regen nach, die Wolken bleiben aber noch eine Weile bei uns. Bis zum Morgen sinken die Temperaturen in der gesamten Thunregion auf um die 5 bis 6 Grad ab. Morgen gibt's erneut viele Wolken und immer wieder leichte Schauer. Die Höchstwerte liegen bei etwa 11 bis 13 Grad.
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3: Derzeit liegen uns keine Meldungen vor. Weiterhin eine gute Fahrt.

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1: Ich bin Hanna Messerschmidt. Die Gewerkschaft Verdi hat für morgen bundesweite Warnstreiks im Handel angekündigt. Grund sind die festgefahrenen Tarifverhandlungen mit dem Handelsverband Deutschland. Betroffen ist eine riesige Branche. Über 5 Millionen Menschen arbeiten im deutschen Handel, davon über 3 Millionen im Einzelhandel. Die Bundesregierung hat das Heizungsgesetz endgültig überarbeitet. Öl- und Gasheizungen sollen langfristig erlaubt bleiben. Außerdem sollen K.O.-Tropfen bei Raub und Vergewaltigung rechtlich in Zukunft wie eine Waffe gewertet werden. Der Bundestag muss beiden Gesetzentwürfen noch zustimmen. US-Präsident Trump ist in China eingetroffen. Unter anderem stehen dort Gespräche mit Staatschef Xi an. Es geht um den Iran-Krieg, Taiwan und neue Wirtschaftsdeals. Beobachter sagen, Trump geht angeschlagen in das Treffen, wegen des festgefahrenen Iran-Kriegs und Problemen bei seiner Zollpolitik. Der neue Leiter der US-Notenbank Fed, Kevin Warsh, kann sein Amt offiziell antreten. Morgen löst der Amtsinhaber Jerome Powell ab. Der Senat hat den Wunschkandidaten von Präsident Trump bestätigt. Kritiker warnen, dadurch könnte Trump politischen Einfluss auf die Zentralbank nehmen. Deutsche Unis stehen bei ausländischen Studenten weiter hoch im Kurs. Im UNESCO-Ranking der beliebtesten Studieländer liegt Deutschland auf Platz 4, hinter den USA, Großbritannien und Australien. 30% der Erstsemester an deutschen Unis kommen laut Statistischem Bundesamt aus dem Ausland.
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2: Aktuell gibt's bei uns einen stark bewölkten Himmel. Im Ostalbkreis zieht gerade noch leichter Regen durch. In Heilbronn haben wir zur Stunde um die 9 Grad, in Hohenlohe und im Ostalbkreis jeweils um die 8 Grad. Im weiteren Verlauf der Nacht bleiben die Wolken. Die Temperaturen gehen in der gesamten Thunregion auf rund 7 Grad zurück. Tagsüber ziehen immer wieder Schauer durch. Zwischendurch lockern die Wolken ein bisschen auf. Die Höchstwerte liegen bei etwa 12 bis 13 Grad. Morgen geht's mit vielen Wolken und zeitweiligem Regen weiter. Die Temperaturen bleiben mit 11 bis 12 Grad ähnlich wie heute.
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3: Derzeit liegen uns keine Meldungen vor. Weiterhin eine gute Fahrt.
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4: Ich bin Hanna Messerschmidt. Die Gewerkschaft Verdi ruft morgen zu bundesweiten Warnstreiks im Handel auf. Beschäftigte in Supermärkten, Lagern und im Großhandel sollen ihre Arbeit niederlegen. In vielen Städten gibt es Kundgebungen. Hintergrund sind stockende Tarifverhandlungen. Industrie und Handwerk begrüßen den Reformfahrplan der Bundesregierung. Branchenvertreter fordern aber weitere Entlastungen, nachdem die 1.000 Euro Entlastungsprämie vom Tisch ist. Die Opposition zeigt sich dagegen enttäuscht darüber, dass es keine neuen Beschlüsse gibt. Zum ersten Mal seit fast 10 Jahren ist wieder ein US-Präsident nach China gereist. Donald Trump trifft unter anderem auf Staatschef Xi. Im Mittelpunkt der Gespräche stehen der Iran-Krieg, der Streit um Taiwan und neue Wirtschaftsdeals zwischen den beiden Supermächten. Cem Özdemir von den Grünen ist neuer Ministerpräsident von Baden-Württemberg. Bei der geheimen Wahl im Landtag haben allerdings nur 93 der 112 Abgeordneten der grün-schwarzen Koalition für ihn gestimmt. Insgesamt 34 Stimmen entfielen auf CDU-Landeschef Manuel Hagel, der seine Kandidatur aber schon im Vorfeld abgelehnt hatte. Die neuen Milka-Tafeln mit nur noch 90 Gramm hätten so nicht verkauft werden dürfen. Das hat das Landgericht Bremen entschieden. Denn die Verpackung sieht fast genauso aus wie früher bei der 100-Gramm-Tafel. Weil die Tafel gleichzeitig teurer geworden ist, werden Verbraucher getäuscht, so das Gericht.
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5: Derzeit ist es bei uns weitgehend bedeckt. Dazu kommt im Ostalbkreis noch leichter Regen vor. In Heilbronn haben wir heute Nacht 8 Grad. In Hohenlohe und im Ostalbkreis sind es jeweils 7 Grad. Im weiteren Verlauf der Nacht kühlt es in der gesamten Tonregion auf rund 7 Grad ab. Die Bewölkung bleibt uns erhalten. Morgen früh ziehen immer wieder Schauer durch. Dabei steigen die Temperaturen tagsüber auf etwa 10 bis 13 Grad.
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6: Passt auf der A8 von München Richtung Stuttgart zwischen Mühlhausen und Eichelberg. Da steht ein defektes Fahrzeug. Auf der A6 von Heilbronn nach Nürnberg blockiert ein brennendes Fahrzeug den rechten Fahrstreifen zwischen Feuchtwangen Nord und Aurach. 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
7: Im Studio Alexander Tauscher, willkommen hier bei uns in dieser Show, in der ich heute unbekannte Inseln und Orte in Mecklenburg-Vorpommern betreten werde. Unbekannte Inseln rund um die Ostsee, das kann man sich gar nicht vorstellen, aber es ist so. Und eine liegt direkt vis-à-vis der größten und wohl auch bekanntesten deutschen Insel, nämlich Rügen. Es ist die kleine Insel Film. Vor rund 3000 Jahren wurde sie nach einem Sturmhochwasser von der Insel Rügen getrennt und war ein isoliertes, ruhiges Eiland gewesen. Sehr zur Freude auch der damaligen DDR-Minister, denn sie hatten sich diese kleine Insel als private Urlaubsinsel reserviert. Schön freundlich. Zum Glück sind diese Zeiten vorbei und so konnte die Radioreise jetzt dahin und ließ sich von Andreas Kufus über dieses Secret Land führen. Er kam aus Sachsen, wie er sagt, mit der großen Völkerwanderung in den Norden.
8: Ich möchte Sie als erstes ganz herzlich hier auf dem Film begrüßen. Dadurch, dass wir uns jetzt in diesem Biosphärenreservat und noch gleichzeitig im Naturschutzgebiet aufhalten, natürlich für Sie einige Verhaltensregeln. Als erstes muss ich mitteilen, dass das Rauchen auf der Schutzstrenzel für uns nicht gestattet ist, weil wir nachher in den Bereich des Waldes in den Sektor 1 reingehen. Ja, zweitens, bitte benutzen Sie nur die vorhandenen Wege, die wir haben. Wenn wir drüben auf der anderen Seite in den Bereich der Steilküste kommen, gehen Sie doch bitte nicht weiter als ich, weil versprochen, Sie schaffen es nicht, Bikini oder Badehose anzuziehen, bevor Sie die Wasserfläche erreichen.
7: Man muss eben für jedes Abenteuer gut vorbereitet sein. Aber wer auf die Insel Film kommt, der kommt nicht unbedingt zum Baden, ist ja auch verboten, sondern zum Entdecken einer nahezu unberührten Natur. Nahezu. Denn zu DDR-Zeiten haben ein paar große Tiere hier schon gelebt.
8: Seit 1945, seit diesem Zeitpunkt, gehört sie ja zu Mecklenburg-Vorpommern und sie wurde auch früher verwaltet durch Putbus auf der anderen Seite. Hier auf dieser Insel, da war lediglich eine kleine Gaststätte zu Hause mit Fremdenzimmern. Man hat hier natürlich Landwirtschaft durchgeführt und etwas später kam noch eine Segelschule hier rüber. Und ab 1956 dann hat man die Insel integriert in den damaligen organisierten Tourismus der ehemaligen DDR. Und das ging bis 1959 so, dass die Touristen hier rüberkommen konnten. Ja, und im Sommer des Jahres 59 war es dann der damalige Ministerpräsident Otto Grotewohl, gab dann den Auftrag zum Bau einer Ferieneinrichtung für den Ministerrat der ehemaligen DDR. Und das hat man dann 1960 begonnen, hier auf dieser Insel zu bauen, zu stellen. Und das ist das, was Sie sehen können. Die Häuser, die gesamte Immobilie, ist die ehemalige Ferieneinrichtung der DDR-Minister gewesen. Sie können sich natürlich vorstellen, dass mit der Eröffnung dieser Anlage diese Insel auch für jede normalsterbliche Person gesperrt wurde. Die DDR-Minister mit den Familienangehörigen, aber auch die Angestellten des damaligen Ministerrates konnten hier sogar herkommen. Jedes Haus hatte zu DDR-Zeit sogar 6 Betten. Ja, die Versorgung, die hat man natürlich auch auf dieser Insel sichergestellt. Links das erste große gelbe Gebäude, das war das Wirtschaftsgebäude. Darin befand sich eine eigene Küche, eine Bäckerei, Gärtnerei, Gewächshaus, Obstgarten, Gemüsegarten, was hier weitgehend alles vorhanden war. Wenn man abends im größeren Kreis zusammensitzen wollte, das tat man dort rechts in diesem Gebäude mit der blauen Veranda. Das war das sogenannte Gemeinschafts- oder Gesellschaftshaus. Wir würden heute ganz einfach Kneipe dazu sagen. War vom Minister nicht standesgemäß, der ging ins Gesellschaftshaus. Diese Ferieneinrichtung hatte zu DDR-Zeit ca. 50 Mitarbeiter. Das waren alle Servicekräfte, Wirtschaftspersonal, die aber abends mit dem Booten nach Hause fahren konnten. Wobei man auch wiederum sagen darf, dass die Damen und Herren, die hier Urlaub gemacht haben, die wollten schon allein sein, die wollten unter sich sein. Es gab aber dann 1965 eine Kehrtwende in diesen Gedanken, weil man hatte 1965 das erste und einzige Vorkommnis überhaupt in der gesamten Geschichte dieser Insel. Das war damals eine Schlägerei zwischen einem Minister und einem Segler. Und das hat man als Aufhänger genommen, diese Insel bewachen zu lassen durch 12 Polizisten. Und ab 65 waren hier wirklich 12 Polizisten im Dauereinsatz, die diese Insel dann rund um die Uhr bewacht haben. Und Sie können sich vorstellen, in den Wintertagen, wenn hier gar niemand auf dieser Insel war, wie aufopferungsvoll und abwechslungsreich dieser Job war. 2-3 Jahre dieser Tätigkeit, die kann hier jeden Maulwurf mit vornehmen.
7: Dass die DDR-Minister diese Insel für sich beschlagnahmt hatten, ist natürlich die eine Seite. Die andere, so räumt Andreas Kufus ein, ist der Naturschutz. Denn bis dahin kamen bis zu 1000 Besucher pro Tag nach Film. Heute ist es ganz limitiert. Maximal 30 Besucher pro Tag dürfen auf dieses kleine Eiland und fragen den Guide gern nach ein paar alten Schoten der hohen SED-Genossen von damals.
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8: Die Häuser sehen alle gleich aus, ne? Und es gab eigentlich zur DDR-Zeit eine Verordnung, die besagte, die Gäste wurden eigentlich so eingegliedert, wie sie sich angemeldet haben. Aber es war damals genauso wie heute, ich sage immer Obersticht unter. Und als ein höherer Staatsfunktionär natürlich Wünsche geäußert hat, dann wurden den stattgegeben. Und so saß im Haus 1 vorne jemand drin, der hieß Walter mit Vornamen, Ulbricht. Der ist hier in Lauterbach zum Beispiel mehr in die Geschichte eingegangen als Haus Nummer 2. Haus Nummer 2 hat nämlich dann gesagt, wird schon glatt gehen. Das war Honecker. Honecker hatte sich immer das Haus 2 rausgesucht. Wobei, man muss dazu sagen, Honecker selber hätte originär die Insel gar nicht besuchen dürfen, weil er war kein Minister. Er hätte rübergemusst nach Selin ins Cliff Hotel. Aber er hat die Hintertür zur Insel gefunden. In den Gästebüchern der Insel steht geschrieben, Ministerin für Bildung und Kultur, Margot Honecker mit Ehegatten. Wenn wir davon ausgehen, dass sie so nett war und ihn mitgebracht hat, dann war er hier.
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8: Ulbricht vorne im Haus 1 war häufiger hier, weil der ist auch in die Annalen eingegangen drüben in Lauterbach. Der hat sehr häufig mit den Fischern, mit den Seglern gefeiert. Er hat sehr, sehr häufig die Insel nicht wiedergefunden, wegen Nebel. Heute heißt das Zeug Küstennebel. Ich weiß nicht, wie es damals hieß. Walter hatte auch immer Lotte mit, die hat ihn dann auch immer fürsorglich rübergebracht.
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7: Herr Ulbricht in der Fremde kickt dusselig aus dem Hemde. Ja, das waren die singenden Insulaner. Derzeit unterwegs im Biosphärenreservat Südostrügen. Ja, nur wenige Orte im dicht besiedelten Mitteleuropa haben so eine reine Natur wie eben die Insel Film. Die Insel ist bedeckt von vielen Buchen, manche bis zu 300 Jahre alt. Bizarr geformte Eichen gibt es hier. Das ist die Ruhe inmitten der Insel, gleichzeitig aber auch Cliffs, Sandriffe, ein paar kleine ruhige Badebuchten. Ein idealer Ort, den sich zu DDR-Zeiten Minister der damaligen Zeit für ihren Sommerurlaub ausgesucht hatten. Andreas Kufus als Guide wird heute oft nach diesen Zeiten gefragt, auch von mir natürlich.
11: Der Ulbricht war sehr volksverbunden, ne? Der hatte immer Sicherungskräfte um sich ringsherum, ne? Das mochte er nicht gern. Er hat gesagt, ich habe Urlaub, ich wollte eigentlich nicht immer diesen Rattenschwanz ringsherum haben. Und er hat das zum Perfektionismus rübergebracht, dass er seinen Sicherungskräften abgehauen ist. Der ist sehr häufig nach Lauterbach rübergefahren, hat sich mit den Seglern getroffen und dann ist er einfach auf die Segelboote und dann sind die los. Und die Sicherungskräfte haben dann immer gestanden und haben gesagt, hoffentlich kommt Ulbricht heil und gesund wieder.

0: wir so eine Insel hermetisch abgeriegelt wurde. Man hat ja nichts erfahren. Ne? Und da gibt es eben sehr viele Geschichten drüber. Man hat mal die Häuser, die Insel, 1990 aufgemacht, dass die Einheimischen mal schauen konnten, wie die gewohnt gelebt haben. Ne? Und man muss wirklich sagen, sehr, sehr viele ehemalige DDR-Bürger kamen zurück und waren enttäuscht. Das, was man erzählt hatte, fand man nicht vor. Keine goldenen Wasserhähne, keine goldenen Becken oder irgendwo Marmorbecken. Das war hier eben nicht. Die Farbfernseher, sie hatten eine gute Ausstattung, einen guten Standard. Aber aus der jetzigen Zeit würden wir drüber lachen. Das hat jeder heutzutage. Wenn man sich mal überlegt, die haben ja zusammen im Ministerium zusammen gearbeitet, die haben teilweise in Wandlitz zusammen gewohnt und dann sind die hier noch zusammen im Urlaub zusammen gewesen. Ja. Das würde sich heutzutage niemand mehr machen, sowas. Ne. Ständig mit dem gleichen Klientel irgendwo die ganze Zeit zusammen sein. Hier die Insel, ne, das ist privilegiert. Sie hatten natürlich auch andere Möglichkeiten, Urlaub zu machen. Sie hatten ja auch noch andere Domizile, wie in Warnmüritz zum Beispiel, Klink. Ne. Da gab es ein bisschen ein besseres Hotel für die. Oder drüben, das Cliff Hotel auf Rügen. Honecker selber hatte am Scharmützelsee in der Nähe von Bad Sachau-Pieskow hatte da zum Beispiel ein eigenes Domizil.
1: Aber reden wir nicht nur über die Genossen, die hier waren, denn ganz andere Zeitgenossen haben diese Insel bereits verewigt. Der Maler Caspar David Friedrich zum Beispiel, kennen Sie alle, ja? Der verarbeitete die Landschaft um Rügen in einem bekannten Gemälde oder auch Carl Gustav Carus in seinem Gemälde Eichen am Meer. Damit eben diese Naturlandschaft so erhalten bleibt, wie wir sie auch aus diesen Gemälden kennen und man vielleicht auch in anderen Regionen davon lernen kann, wie man hier Naturschutz betreibt, arbeitet heute eine Außenstelle der Internationalen Naturschutzakademie auf der Insel Föhn.
0: Das sind alles Wissenschaftler, Laboranten und Sekretärinnen, die ihren Dienst hier durchführen, aber auch abends mit dem Boden die Insel verlassen können. Die Häuser, die dienen jetzt als Unterkunftsräume für Seminar- und Kongressteilnehmer. Diese Insel hat man bereits 1936 nach der ersten Reichsnaturschutzverordnung von 35 unter Naturschutz gestellt. Es ist damit eins der ältesten Naturschutzgebiete hier oben an der Küste von Deutschland.
1: Es gibt, wie Andreas erzählte, Ringelnattern hier, Kreuzottern auch auf der Insel und jede Menge Mücken. Habe ich so gespürt auch, kann ich Ihnen bestätigen. Und im Winter, wenn das Haff schön zugefroren ist, dann kommen auch Füchse oder Wildschweine ganz geschmeidig rübergelaufen auf die Insel. Ich möchte Ihnen heute ein paar Orte vorstellen, die meisten Touristen bisher zumindest nicht kennen, obwohl sie ja ganz nah an den Touristen Hotspots liegen, wie zum Beispiel Usedom, die große Badewanne an der Ostseeküste. Halb Berlin, sagt man, fährt im Sommer dahin. Vor der Nordküste von Usedom befindet sich die Insel Ruden, schon seit dem 17. Jahrhundert bekannt. Sie war damals eine Lotseninsel, zu DDR-Zeiten eine Zollstation und heute ein Vogelschutzgebiet. Und mit dem Motorschiff mit dem schönen Namen Seeadler fahren wir jetzt von Freest rüber auf die Insel. Pitt Lindner ist der Kapitän.

0: kann nochmal alle Gäste hier recht herzlich an Bord begrüßen. Die Fahrt führt uns hier vom Fischereihafen Freest über den nördlichen Peenestrom auf die alte Lotseninsel Ruden. Danach geht es nach kurzem Landgang weiter zur Greifswalder Eu zum Helgoland der Ostsee. In Peenemünde heißt alle Mann von Bord.
1: Wir fahren jetzt ja noch so im sozusagen Boddenbereich. Der ist ja nicht sehr tief. Haben Sie da spezielle Fahrrinnen, wo Sie fahren können? Oder können Sie hier alle Strecken befahren in dem flachen Gewässer?
0: Also das Fahrwasser ist hier ausgetonnt mit diesen roten bzw. grünen Tonnen. Ein bisschen abkürzen kann man bei meinem Tiefgang von 1,20 Meter.
1: Ansonsten ist es ungefährlich im Bodden oder haben Sie da auch schon Stürme erlebt, wo dann die Wellen hochschlagen?
0: Ja, auf der Greifswalder Bodden kann tückisch gesagt. Das sind immer auch diese kurzen, harten Wellen, die hier bei entsprechender Windrichtung kann der Bodden sich auch, wie gesagt, sehr, sehr aufbauen.
1: Wir sehen hier auch einige Segler.
0: Ja, das ist eigentlich auch ein sehr, sehr schönes Segelrevier hier. Und heute haben wir eine leichte Ostbrise und dann sind auch viele Segler unterwegs.
1: Und am Horizont sehen wir die Steilküste. Ist es schon von Rügen, ja?
0: Das ist der südliche Teil der Insel Rügen, die Zickerschen Alpen. Wir haben voraus, ganz schwach ist auch zu sehen, das Jagdschloss Granitz. Kleinzicker, Großzicker, es geht rüber nach Görn und dann liegt auch zum Nordpferd.
1: Wird sich auch Konrad Marlow denken, wenn er auf seine Insel Ruden fährt. Als Ranger lebt er hier mit seiner Frau, als wirklich einziges lebendes Ehepaar auf dieser Insel Ruden, also menschliches Ehepaar. Konrad hatte in der Nähe von Rostock ein Freizeit- und Jugendheim geleitet und diesen Job doch mit Liebe gemacht, aber irgendwann hat ihn der Job sehr, sehr mitgenommen, wie er sagt. Er war nervlich und auch körperlich am Ende. Und kurz bevor das völlige Burnout kam, zog er auf diese Insel.
2: Wir leben hier gerne, wir haben das angenommen. Wenn die Gesundheit mitspielt, ja, dann ist das gut. Wir müssen also unseren Strom selbst erzeugen, was nicht so schwer ist, wenn man nur einen Knopf drückt. Wir brauchen nicht so viel, wenn wir draußen sind, ist er aus, der Strom. Die Brunnen sind hier dicht und wir kriegen alles, was wassertechnisch ist, praktisch hergefahren.
1: Ganz allein sind Konrad und seine Frau in der Tat nicht, denn 250 Vogelarten sind hier registriert und es wird schon den beiden etwas. Ja, während des Zweiten Weltkrieges errichtete die Wehrmacht einen Flugbeobachtungsturm hier auf Ruden und von da aus wurden die Flugbahnen der nahegelegenen Heeresversuchsanstalt Peenemünde beobachtet. Dorthin kommen wir später noch in unserer Show. Zu DDR-Zeiten hatten die Grenztruppen die Insel eingenommen. Man wollte von hier aus mögliche Flüchtlinge beobachten. An diese Zeit erinnert auch noch ein kleiner Betonpfeiler und ein betonierter Hafen. Ansonsten ist die Insel inzwischen Naturschutzgebiet und gehört zum Naturpark Insel Usedom. Von der Mole aus, ja, kann man auch Kormorane beobachten und ab und zu sieht man auch Seeadler.
2: Die hat die Natur gewonnen. Als Vogelschutzgebiet haben wir außer die Kormorane, die man zu Hunderten auf dem Riff sehen kann im Sommer. Da ist die Spannweite vom Wintergoldhähnchen, den kleinsten Singvogel Europa, bis zum größten Singvogel, den Kolkraben, die also hier als Brutvögel sind. Und wir sind ein Ruheraum für die Seeadler. Also man kann hier bis zu 19 Seeadler sehen, die sich dann hier Sommer wie Winter aufhalten. Von vierbeinigen Tierchen ist es ein bisschen weniger. Wir haben nur einen Fuchs hier drauf. Und wir haben eine sehr starke Population von Fischottern. Wir frieren ja, wenn wir hier ein, soweit man gucken kann. Und dann sind Füchse ständig in Bewegung, die sich hier dann, ich sag mal, zwischen den Inseln bewegen. Also das ist dann, kann man zugucken. Manchmal werden sie angegriffen von einem Seeadler. Da müssen sie ein bisschen schneller werden. Aber ansonsten ist das Gängigste.
1: Ja, viel zu kurz war die Zeit auf der Insel Ruden. Ich wäre gern noch ein wenig länger auf diesem kleinen Eiland geblieben. Aber der Kapitän der MS Seeadler wartete schon ungeduldig im Hafen, denn es sind noch einmal so etwa 45 Minuten über die Ostsee bis hin zur Insel Greifswalder Eu. Bei leichtem Wellengang, ich hätte zum Glück eine Tablette genommen, weil ich etwas empfindlich bin, bei einer angenehmen frischen Brise und der strahlendem Sonnenschein schipperten wir übers Wasser. Links der Blick nach Usedom, rechts die Silhouette von Rügen und ansonsten nichts als Meer. Ja, bis dann der Hafen der Eu langsam zu sehen war. Eu, das Helgoland der Ostsee, aber zum Glück nicht so überlaufen wie Helgoland. Die Besucher hier sind auch völlig limitiert, dürfen nur ein paar Stunden sich aufhalten und wir gehen gleich an Land. Die Greifswalder Eu, 12 Kilometer vor der Küste von Usedom, eine Insel, die knapp 2 Kilometer lang ist, einen halben Kilometer breit, eine Insel mit einer sehr markanten Steilküste und einem 50 Meter hohen Leuchtturm. Wie auch Ruden ist sie Naturschutzgebiet. Matthias Mähler leitet hier die biologische Station und empfing uns am Hafen.
3: Vom Verein Jordsand zum Schutze der Seevögel und der Natur e.V. darf ich Sie recht herzlich begrüßen hier auf der Greifswalder Eu. Im Namen vom Verein Jordsand

0: Fitnesszustand wird ermittelt und dann können sie auch wieder in die Freiheit entlassen werden. Und das sind im Jahr so um die 20.000 Stück. Die häufigste Art ist hier das Rotkehlchen, so mit 5.000 bis 8.000 Vögeln pro Jahr. Und dann gefolgt dann Wintergoldhähnchen, dann der Fittes. Und die Insel eben so als Rastplatz hatte eben eine bestimmte Bedeutung, weil die Vögel kommen über die Ostsee rüber, wenn sie von ihren skandinavischen Brutgebieten dann in die Überwinterungsgebiete fliegen. Und gerade bei schlechten Sichtbedingungen ist das so das Erste, was sie sehen dann auf dem Weg durch die Ostsee oder über die Ostsee. Und dann nutzen sie das hier sozusagen als Nothaltepunkt. Also gerade dann in Nächten, wo Nebel ist, wo es regnerisch ist, da kommen die dann eben vermehrt dann auch hier runter. Und da kann man es dann eben haben, dass hier an einem Tag zehntausende Vögel auf der Insel sind. Und da brauchen wir dann eben eine große Zahl von ehrenamtlichen Helfern, die uns da bei dieser Arbeit dann auch unterstützen.
1: Die Greifswalder Eu entstand während der letzten Eiszeit. Gletscher aus Skandinavien hatten hier ihre Reste abgelagert. Der Kenner sieht das sofort, erkennt das an den Granitsteinen von den Ålandinseln, die ja zwischen Finnland und Schweden liegen, war ich auch schon gewesen. Wie auch Ruden, so war diese Insel strategisch sehr wichtig gewesen. Die Nazis hatten hier einen Wehrmachtstützpunkt und testeten von hier aus auch ihre Raketen. Nachdem die Nazis verschwunden zum Glück waren, sprengte die Rote Armee einen Großteil dieser Anlagen und später übernahmen die DDR diese Insel. Die DDR-Grenztruppen waren dann auf dieser Insel stationiert.
0: Zu DDR-Zeiten wurde die Insel genutzt vom Militär. Also hier war eine Stelle von der NVA, Marinesoldaten und Luftstreitkräfte. Und die hatten hier Radar- und Funkanlagen und haben damit dann eben Luftraum und die See überwacht. Also es war ein militärisches Sperrgebiet, also hier durfte keiner hoch. Und das hat sich dann eben mit der Wende dann geändert, dann auch alles. Und dann wusste man auch erstmal nicht, was man mit der Insel machen sollte. Fand sich keiner auf die Schnelle, der sich hier drum kümmern könnte im Sinne des Naturschutzes, weil hier gab es auch noch keine Verbände oder Vereine, die das hätten machen können. Und somit stand die Insel dann erstmal für ein paar Jahre leer im Prinzip. Keiner, der in Anführungsstrichen aufpassen hätte können. Eine Herde Ponys lebte damals auch auf der Insel und die haben dann hier auch den Inselhof dann besiedelt. So unsere ersten Mitarbeiter, die herkamen, die wurden dann erstmal begrüßt von einem Pony. Das hat dann aus dem ersten Stock so aus dem Fenster rausgeschaut. Also die haben dann auch noch gelernt, Treppen zu steigen.
2: Da steht ein Pferd auf dem Flur. Ein echtes Pferd auf dem Flur.
1: Das Pferd auf dem Flur wird sich auch über die neue Freiheit nach der Wende sehr gefreut haben. Für Matthias Mähler hat sich mit der Wende die Freiheit ermöglicht, hier seinem beruflichen Hobby nachzugehen. Er kam aus dem Eisfeld nach Thüringen und auch Susanne Falk aus Berlin. Sie träumte immer schon von der Ostsee und hat sich nach der Wende diesen Wunsch noch erfüllt. Auch wenn sie auf der Insel Rügen auf einiges verzichten muss, was es in Spree-Athen ja gibt.
3: Zu DDR-Zeiten öfter hier gewesen, Urlaub gemacht oder auf dem Campingplatz verbracht, aber nach der Wende erst wirklich mich hier angesiedelt.
1: Weil Berlin dann zu laut wurde, zu stressig oder
3: ja, deswegen? Genau. Also es war eine Hassliebe, ne? Also ich meine, ich mag immer noch Berlin. Also was mir fehlt hier oben ist die Kultur. Definitiv. Aber ich muss dann mal wieder ins Theater. Ich meine, wir haben hier ein kleines, nettes Theater oder in, selbst Kinoprogramm. Da sind nur diese amerikanischen Großfilme. Das macht keinen Spaß. Also wenn ich dann in Berlin mal aufs Kinoprogramm gucke, ne, das ist was ganz anderes, was die da für Filme haben. Oder eben mal Bilder angucken. Nationalgalerie kenne ich zwar schon, aber mal wieder was Schönes sehen.

0: Aber hier ist Natur. Und in Berlin, da brauchte ich 1,5 Stunden, um in irgendeinen See zu kommen. Und dann war der voll nach der Wende. Waren dann plötzlich alle da.
1: Kultur und Kiez wie in Berlin, das gibt's auf Rügen so natürlich nicht. Dafür noch einige kaum berührte Orte und garantiert auch Strände, die nicht ganz so voll sind wie manche Berliner Seen. Ja. Auch auf Rügen werden wir gleich unberührte Natur erleben. Susanne Falk, sie empfing uns auf der Insel.
0: Willkommen auf Rügen, der größten Insel Deutschlands. Manche behaupten auch schönste Insel Deutschlands, würde ich mich nicht anschließen. Habe mich vor Jahren in diese Insel wirklich verliebt.

meine Lieblingsinsel ist es, aber Usedom, Fischland, Dars, wunderschön auch. Oder Hiddensee. Also jeder sollte seine Lieblingsinsel finden. Rügen ist besonders, nicht nur durch die Größe, sondern auch durch Boddenlandschaft und die vielen Wieks, die wir haben. Wieg kommt aus dem Dänischen, heißt einfach Bucht, war ja mal dänisch besetzt. Der

0: zurück.
1: Der Name Rügen kommt höchstwahrscheinlich von den Germanen, die hier gesiedelt haben bis zum 8. Jahrhundert. Der Stamm der Rugier war hier zu Hause. Im 8. Jahrhundert sind die in den Süden gegangen.

0: Lang aus dem Osten kamen slawische Völker, Stamm der Ranen war dann hier zu Hause. Und dann 1168 kamen die Dänen und haben die Slawen christianisiert. Und daher die norddeutsche backsteingotische Kirchen, die wir seitdem hier auf der Insel haben.
1: Ich hätte es gar nicht gedacht, mehrere hundert Kilometer lang ist die Küste von Rügen, weil sie eben so zerklüftet ist. Zahlreiche Meeresbuchten und Lagunen, man sagt ja hier dazu Bodden und Wieke, die machen die Insel eben so lang, die Küste zumindest. Und eben auch so bekannt durch diese ganzen zerklüfteten Buchten ist Rügen auch so, finde ich, so richtig romantisch zum Urlaub machen. Auch ich möchte Ihnen jetzt aber einen weitgehend unberührten Ort vorstellen, nämlich die Halbinsel Zuda im Süden. Sie liegt zwischen dem Schoritzer Wiek und dem rügischen Bodden sowie auch dem Stredasund, und die Kormoran fühlen sich hier besonders wohl, treten deshalb gleich in ganzen Kolonien auf. Mit Susanne Falk laufe ich nun an die Südspitze von Rügen.
0: Wir stehen jetzt am südlichsten Zipfel von Rügen, der heißt Palmer Ort, und sehen ein wunderschönes Seesboot mit den rostroten Segeln, Holzkörper. Boot. Früher wurden damit die Heringe gefangen und die anderen Fische, jetzt nur noch als Sportboote verwendet. Typisch ist eben die Färbung der Segel. These, das ist ein Schleppnetz, 15 Meter lang gewesen. Daher hat dieses Boot eben seinen Namen, und dieses Rostrot der Segel, das war früher schwere Leinwand, und damit die geschützt wird vor Salzwasser und Sonneneinwirkung, hat man die getränkt in Rinderblut, sagt man, damit das Teer, das dann drauf kam, nicht gebrochen ist. Und das sind natürlich keine schwere Leinwand mehr, aber die Färbung hat man beibehalten, eben weil es so traditionell war.
1: Die Spitze sieht sehr unspektakulär aus, trotzdem wie deine Landzunge.
0: Ja, völlig unspektakulär. Und manchmal sieht man sie gar nicht, weil sie weg ist. Wenn das Boddengewässer reindrückt, ne, dann ist sie weg. Dann sieht man gar nichts mehr von der Südspitze.
1: Es sieht nach einem ganz, ganz riesigen Meer aus, aber es ist nicht sehr tief hier, ne?
0: Nee, man kann rüberlaufen. Also man könnte rüberlaufen, aber ist die Fahrrinne dort, wo die Bojen, also die Tonnen sind, da, das Grüne, das Rote, da ist die Fahrrinne, und da versinkt man dann wirklich. Das ist mehr als 1,80 tief. Die sollte man meiden. Ansonsten könnte man rüberlaufen aufs Festland.
1: Ja, zum richtigen Schwimmen ist der Bodden sicher nicht der richtige Ort. Zum Baden schon, zum Planschen auf jeden Fall. Fast menschenleer war der Strandort, als ich mit Susanne entlang lief, sodass man da auch in Nackedei ganz gut sehen konnte, und er dachte, er wäre alleine gewesen. Flintsteine sieht man ansonsten noch, Seeigel auch, und am Strand wirklich ein weiter Ausblick, bis auch rüber schon aufs Festland und auf die Greifswalder Oi. Über Binz und Selin, über Kap Arkona reden wir heute mal nicht, weil naja, fast alle Rügenurlauber hinströmen. Es gibt auf der Insel aber auch noch andere, verborgene Orte, meint Ulrike Andresen vom Tourismusverband.
2: Die Westküste zum Beispiel ist immer noch eine Region, die vom Tourismus auch eher auf den sanften Tourismus geht und touristisch auch noch nicht so erschlossen ist. Wunderbar ist zum Beispiel die Schwesterninsel Ummanz. Ist auch eine kleine Insel, nur über eine Brücke zu befahren. Ist ein Rad- und Wanderwege, also sehr gut ausgebaut. Und ist eines der besten Stehreviere Deutschland fürs Kitesurfen. Die Feriengebiete zu DDR-Zeiten oder auch jetzt, deswegen ist halt auch die Ostküste so beliebt, sind halt einfach diese kilometerlangen Sandstrände mit diesem ganz feinen weißen Sand. Und das gibt es halt nur an der Ostküste und oben im Norden. Im Norden aber auch geprägt durch Steinstrände und durch große Findlinge, was sie halt an der Ostküste überwiegend nicht haben. Also überwiegend ist da nur reiner Sandstrand. Auf der Westküste haben wir halt viel Steinstrand, Sandstrand und auch Schilf. Und auch so kleine Ecken, die so noch überhaupt gar nicht bekannt sind, ist Lebin und Lido. Das ist auch im Westteil der Insel. Sie haben da eine ganz große Dichte an Gutshäusern und Herrenhäusern. Also wenn man so Kulturtourismus machen möchte.
1: Ich die derzeit im Ferienlager war Seedorf, Lankenkranitz. Also
2: genau.
1: Ist da immer noch so ruhig verträumt?
2: Immer noch, sehr verträumt. Seedorf ist vor allem unter Seglern sehr beliebt. Es ist ein wunderschöner Segelhafen. Es ist im Winter auch ein stilles Dorf. Es wohnen da nur ein paar wenige Rüganer. Aber es sind wunderschöne Ferienanlagen, also keine riesengroßen, sondern einfach schöne mit maximal 6 Wohnungen zum Beispiel gebaut. Also ist auch immer noch nach wie vor verträumt.
1: Es gibt auf Rügen einen Ort, der ist seit Jahren umstritten. Die Rede ist von Prora, ein kilometerlanger Block von Wohnungen. Die Nazis wollten hier einen Urlaubsort für ihr Projekt Kraft durch Freude schaffen, haben es zum Glück nie fertiggestellt. Zu DDR-Zeiten, da war es die NVA, die hier war, also Armeegelände. Und nun soll es ein riesiges, langes, großes Ferienhaus an einer wirklich sehr, sehr schönen Küste sein.
2: Die Lage ist Bombe, gibt's gar keine Frage. Über durch den Kiefernwald und dann bist du direkt am Strand. Und mit dem Fahrrad bist du auch in kürzester Zeit in Binz. Die Frage ist halt einfach, möchte man in so einem großen Bau Urlaub machen?
3: Zum Feiern gibt es immer einen Grund, die Gläser hoch, auf Rügen geht's dort rund.
2: Und der nächste Tipp ist der Baumwipfelpfad in Prora, weil da kann man die Insel von oben wunderbar sehen. Und was ich ja allen Gästen empfehle, ist auf jeden Fall eine Schiffsfahrt zu machen, weil dann kann man vom Wasser aus die Kreidefelsen sehen. Du musst die Insel auf dem Land erleben, aus der Luft und zu Wasser. Und dann hast du die Insel wirklich auch erfasst im Ganzen.
1: Wir können heute die Insel nicht im Ganzen erfassen, haben aber gleich noch einen Geheimtipp auf Rügen für Sie. Außerdem entdecken wir einen stillen Ort auf Usedom, eine Idylle am Oderhaff, das selbst die meisten Menschen hier in Mecklenburg-Vorpommern sicher so nicht kennen. Ein Ort mit netten, gastfreundlichen Menschen.
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1: Wunderbar, wie immer an dieser Stelle. Auf Weiterhören.

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1: Ich bin Hanna Messerschmidt. Die Gewerkschaft Verdi ruft morgen zu bundesweiten Warnstreiks im Handel auf. Beschäftigte in Supermärkten, Lagern und im Großhandel sollen ihre Arbeit niederlegen. In vielen Städten gibt es Kundgebungen. Hintergrund sind stockende Tarifverhandlungen. Industrie und Handwerk begrüßen den Reformfahrplan der Bundesregierung. Branchenvertreter fordern aber weitere Entlastungen, nachdem die 1.000 € Entlastungsprämie vom Tisch ist. Die Opposition zeigt sich dagegen enttäuscht darüber, dass es keine neuen Beschlüsse gibt. Zum ersten Mal seit fast 10 Jahren ist wieder ein US-Präsident nach China gereist. Donald Trump trifft unter anderem auf Staatschef Xi. Im Mittelpunkt der Gespräche stehen der Iran-Krieg, der Streit um Taiwan und neue Wirtschaftsdeals zwischen den beiden Supermächten. Cem Özdemir von den Grünen ist neuer Ministerpräsident von Baden-Württemberg. Bei der geheimen Wahl im Landtag haben allerdings nur 93 der 112 Abgeordneten der grün-schwarzen Koalition für ihn gestimmt. Insgesamt 34 Stimmen entfielen auf CDU-Landeschef Manuel Hagel, der seine Kandidatur aber schon im Vorfeld abgelehnt hatte. Die neuen Milka-Tafeln mit nur noch 90 Gramm hätten so nicht verkauft werden dürfen. Das hat das Landgericht Bremen entschieden. Denn die Verpackung sieht fast genauso aus wie früher bei der 100-Gramm-Tafel. Weil die Tafel gleichzeitig teurer geworden ist, werden Verbraucher getäuscht, so das Gericht.
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2: Derzeit gibt's bei uns eine durchgehende Wolkendecke, dazu bleibt es trocken. In Heilbronn haben wir gerade 8 Grad, in Hohenlohe und im Ostalbkreis liegen die Temperaturen bei 7 Grad. Im Laufe des Vormittags ziehen immer wieder leichte Schauer durch, zwischendurch macht der Regen aber auch mal eine Pause. In der Nacht sinken die Werte auf um die 6 bis 7 Grad. Morgen wird's wechselhaft mit zeitweiligem Regen und Höchstwerten um die 11 bis 12 Grad.
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3: Vorsicht auf der A3 Nürnberg Richtung Würzburg bei Kreuzbiebel-Ried, da steht ein defektes Fahrzeug. Auf der A8 Richtung Stuttgart zwischen Mühlhausen und Eichelberg ebenfalls ein defektes Fahrzeug, bitte achtet dort besonders. Und auf der A6 von Heilbronn Richtung Nürnberg zwischen Feuchtwangen Nord und Aurach blockiert ein brennendes Fahrzeug den rechten Fahrstreifen. 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
4: Wir sind auf Rügen, jetzt in Putbus, die kleine, moderne Stadt im Süden von Rügen. Ein Prachthaus dort ist auch das Badehaus Gorr, schon seit Anfang des 19. Jahrhunderts bekannt. Fürst Wilhelm Malte zu Putbus ließ es für sich und auch den Hochadel bauen. Ein Haus mit Blick auf den Bodden, ein Haus mit Geschichte. Dagegen sind die schwimmenden Häuser unterhalb noch recht jung. Sie sind das Werk von Till Jaich, der hier versucht hat, einen Yachthafen in diese verträumte Landschaft reinzubringen. Zu integrieren. Till Jaich, er ist ein Schleswig-Holsteiner, der sich nach der Wende hier auf Rügen festgesetzt hat.
5: Mein Vater kam zur Wendezeit. Der kam wirklich sogar schon noch vor der Wiedervereinigung sich das erste Mal auf die Insel Rügen und hat sich eigentlich, ich glaube, auf den ersten Blick verliebt. Und er hat den Grundstein hier gelegt. Er hatte sicherlich auch schon damals sowas wie die Vision, wie es denn mal werden könnte. Ich bin selber 95 hierher gezogen und seitdem arbeiten wir hier und leben hier, also auch ich mit meiner Familie. Und was übrigens ein Geschenk ist, für das ich sehr dankbar bin. Das ist schon ein Luxus, hier leben und arbeiten zu können. Das ist wie im Paradies immer, auch wenn man immer ein bisschen Neider erntet von den Gästen, wenn die dann bei uns im Büro stehen und den Blick bewundern. Dieser Ort Lauterbach ist schon für mich einer der schönsten Flecken auf Rügen. Lauterbach selbst ist nur ein Ortsteil von Putbus, also der Hafen der fürstlichen Residenzstadt der Insel Rügen. Schon zu Fürstenszeiten, also schon Anfang des 19. Jahrhunderts, war damals das älteste Ostseebad der Insel Rügen. Also lange bevor in Binz oder in Selin Bädertourismus war, bekannte Künstler beispielsweise, Romantiker, die hier gemalt haben. Und Fürst Bismarck war hier zu Gast. Vis-à-vis, auch sehen wir hier von der Terrasse aus, ist die Insel Film, auch das ein ganz besonderer Ort. Und dann sieht man ja den Yachthafen mit seinen schwimmenden Ferienhäusern.
4: Ein schwimmendes Ferienhaus, was ist das?
5: Ja, ist eigentlich ein Haus, so ähnlich wie das auch auf dem Land wäre. Das heißt, das ist angeschlossen an die Kanalisation, angeschlossen an unser Nahwärmenetz, nur eben mit der Besonderheit, dass es schwimmt. Eine leichte Bewegung spürt man. Es ist nicht so, dass es schaukelt und dass man seekrank werden würde, aber man spürt schon, dass das Haus schwimmt. Man kann mit seinem Boot direkt an der Terrasse festmachen und viele Familien haben einfach nur so ein aufblasbares Planschboot mit dabei. Es gibt eine Badeleiter, sodass man eben wirklich direkt von der Terrasse aus schwimmen gehen kann.
4: Wenn man jetzt hier Urlaub macht, ist man nicht so der klassische Badegast, der direkt am Strand ist. Ist man dann eher im Hinterland oder fährt man von hier aus dann zum Baden nach Binz, Selin, wo auch immer hin?
5: Ich würde schon sagen, dass also der Durchschnitt unserer Sommerurlauber verweilt hier circa 10 Tage. Und innerhalb dieser 10 Tage fahren die meisten sicherlich mindestens einmal nach Binz. Ob die nun wirklich im Hochsommer an den Strand gehen, weiß ich nicht, weil da muss man einfach wissen, dass es sehr voll ist. Und das ist auch ein schöner Vorteil, den wir hier haben, dass selbst in der absoluten Hauptsaison, selbst wenn wir ausgebucht sind und die Insel voll ist, bleibt es hier doch so noch irgendwie viel beschaulicher. Also das heißt, wenn man hier vor unserer Haustür im Naturschutzgebiet Gohr spazieren geht, dann hat man große Chancen, dass man selbst im Sommer eine Stunde lang spaziert, ohne jemanden zu treffen. Das ist schon was Besonderes und ich glaube schon, dass unsere Gäste gezielt deswegen hierher kommen auch. Und die Kinder wollen, glaube ich, sowieso nicht weg. Die sind einfach den ganzen Tag beschäftigt, also mit Planschen, Angeln, Keschern.
6: Das kann doch einen Seemann nicht erschüttern.
4: Das kann doch einen Seemann nicht erschüttern. Im Bodden, da übt es sich am besten als kleiner Kapitän oder auch als Surfanfänger ist es ideal im Bodden. Wenn man mal reinfällt, ist es nicht zu tief, das Wasser ist auch meistens wärmer und Land ist ohnehin in Sicht und das Ganze wirklich sehr angenehm zum Lernen hier der kleinen Kapitäne. Ja, unser Ziel ist heute immer wieder Secret Land, unbekannte Orte und wir gehen nun in den Hafen, aber in einen ganz, ganz ruhigen. Nach Krumin, liegt am Kruminer Wieg, es ist das zweitälteste Dorf von Usedom. Dörte Hausmann, die Geschäftsführerin der Usedom Tourismus GmbH, Sie hören es gleich, Dörte stammt nicht von der Küste, sondern aus dem schönen Chemnitz. Hat viele Jahre in Berlin gelebt, jetzt hat sie den Sprung nach Norden gewagt, aber sie ist glücklich, sagt sie, hier oben auf Usedom.
7: Wir stehen jetzt gerade im Naturhafen Krumin. Die Wellen schlagen an die Boote und das Schilf rauscht etwas im Abendwind. Wir haben hier im Juni natürlich ein wunderbares Licht, weil wir schon fast die weißen Nächte auf der Insel Usedom haben. Ja, und vor uns ist ein langer Steg mit vielen Booten, 150 Liegeplätze, wo man sich eben auch ein Boot ausleihen kann. Und im Hintergrund haben wir ein kleines riedgedecktes Haus, das Haus des Hafenmeisters. Und dort sitzen wir alle gemütlich beisammen bei gegrilltem Fleisch und einem Bier und genießen den Abend.
4: Das ist jetzt hier die mehr abgewandte Seite, also die Bonn-Seite von Usedom, die ruhige Seite.
7: Weil Usedom hat ein 42 Kilometer Sandstrand und eine wunderbare, schöne Küste, aber sie hat natürlich auch die unberührte Natur, das sogenannte Achterwasser. Wir stehen hier in der Kruminer Wieg, das ist eine Bucht und uns gegenüber ist eine kleine Halbinsel, die nennt sich der Knitz und auch die ist Naturschutzgebiet und dort hat man noch sehr viele seltene Pflanzen, eine schöne Badestelle, wo man dann im Sommer doch mal ins Wasser springen könnte. Das ist eben die ruhige Seite von Usedom, die vielleicht noch gar nicht so bekannt ist.
4: Welche Orte sollte man dann noch besuchen, wenn man die ruhige Seite, die unbekannten Orte besuchen will hier?
7: Ja, sehr schön ist beispielsweise auch der kleine Ort Rankwitz. Auch dort gibt es einen Fischereihafen, einen kleinen. Man hat beispielsweise den Lieper Winkel, wo man sehr viele kleine Orte findet. Beispielsweise ist dort auch die älteste Eiche zu finden, die Sukower Eiche, die über 400 Jahre alt ist. Und man fährt dann durch die kleinen Orte, wo nie mehr als 100 oder 200 Einwohner leben, wo man noch viele riedgedeckte Häuser findet, wo man lange Alleenstraßen findet, durch die man wunderbar mit dem Rad fahren kann oder eben auch wandern.
4: Und eins muss man sagen, Usedom gilt ja immer als so die sonnenreichste Region Deutschlands, streitet sich, glaube ich, mit Rügen um den sonnenreichsten Ort, aber auf jeden Fall ist es hier doch viel sonniger als in anderen Teilen.
7: Wir haben im Durchschnitt pro Jahr über 2000 Sonnenstunden. Das ist also mehr als alle anderen Orte in Deutschland und das kommt daher, dass wir sehr oft Wind haben, der aus Nordosten kommt und sozusagen gegen die Wetterfronten, die aus dem Südwesten in Richtung Usedom ziehen, gegenhalten kann. Und daher ist es natürlich immer sehr schön sonnig.

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1: Unvergessen, unsere Hilde. Ich nehme dieses Lied immer sehr gern rein in meine Ostsee-Sendungen, weil es doch so viel ausdrückt über ein Meer, in das ich mich immer mehr verliebe, je öfter ich dahin komme. Mitten in dieser sonnenreichsten Region Deutschlands gibt es einen Ort mit dunkler Geschichte. Es ist die ehemalige Versuchsstelle des Heeres Peenemünde. 1936 von den Nazis errichtet. Sie wollten hier ihre große Rakete V2 testen. Eine Rakete, die im Zweiten Weltkrieg die Wende für die Deutschen bringen sollte, als der Krieg schon längst verloren war. Zum Glück war dieses Projekt zum Scheitern verurteilt. Dennoch schufteten tausende Zwangsarbeiter und KZ-Häftlinge für dieses riesige Projekt und obwohl tausende Menschen bei dieser unmenschlichen Arbeit für die Heeresversuchsanstalt ums Leben kamen, gilt Peenemünde eben als die Wiege der Raumfahrt. Schließlich drang von hier aus 1942 eine Rakete in den Grenzbereich zum Weltraum. Lange war das große Areal am Rand von Peenemünde Sperrgebiet gewesen, seit einigen Jahren aber ist es offen und es gibt hier auch historische Rundfahrten, die unter anderem Joachim Sato leitet.
2: Wir befinden uns hier an der Startstelle Strand. So hieß da oder Prüfstand 2B. Unter uns befindlicher kleiner Bunker, in dem wurden die Kabel angeführt von dort drüben hierher und kamen hier aus diesem Loch und wurden an die Rakete montiert. Und dann konnte man aus dem Bunker die entsprechenden Steuerimpulse, Strom und Ähnliches dazuführen. Und hier ist der Startplatz. Und dieser Startplatz, den Sie hier jetzt sehen, der ist praktisch derjenige für eine Flugabwehrrakete, 8,30 Meter, 8,50 Meter groß. Die hat dann hier einen Startschub von ca. 2 bis 3 Tonnen möglich und das ist die Abgasschurre, die für diese Zwecke genutzt wurden. Da konnte der Gasstrahl abgeführt werden.
1: Ja, viel technische Begeisterung klang dadurch bei Joachim. Fast schon stolz zeigte er die kleinen, winzigen Reste im Wald, die heute noch an diese Zeiten erinnern. Schießstände etwa, oft verborgen im Laub, in Tümpeln auch. Zu DDR-Zeiten, da arbeitete er als technischer Offizier bei der NVA. Für die Technik interessiert er sich heute noch, hat sich, wie er stolz erzählte, für rund 8000 Euro eine kleine MIG gekauft, mal eben so als Geburtstagsgeschenk. Jedem Tierchen eben sein Pläsierchen. Aber mir stellte sich dann doch die Frage, ob solche Führungen nicht diese schreckliche Nazi-Zeit ein wenig verherrlichen könnten.
2: Für mich begreifen die Leute aus der technischen Dimension eine Gedenkstätte. Die Gedenkstätte muss im Kopf kommen. Es sind 20.000 Flugbomben abgeschossen worden im Krieg, 3.500 Raketen auf London, Antwerpen, Lüttich, Brüssel. Und jeder, der halbwegs eine Bildung mit sich hat, stellt die irrsinnige Frage, warum auf Städte? Es gibt natürlich welche, die das auch aus anderem Blickwinkel betrachten. Kann ich nicht verleugnen, vollkommen klar. Aber letztendlich ist das Interesse an der Geschichte gegeben. Und das sind Teil der deutschen Geschichte. Das sind Teil der internationalen Geschichte, der europäischen Geschichte. Deshalb waren die ersten Gäste, die hierher waren, waren nicht die Deutschen. Das waren Ausländer. Amerikaner, Australier, Kanadier, Holländer, Belgier, Luxemburger, die mit ganz anderen Motiven herkamen, teilweise, auch technisch am Anfang. Dann kamen die Kinder, die Zwangsarbeiter selber wieder hierher, die habe ich am Anfang begleitet, schon zu DDR-Zeiten. Und damit haben wir eigentlich ein Gefühl entwickelt, dass die Leute die Geschichte sehen wollen. Die Engländer kommen zu uns und sagen, zeigt uns die Geschichte. War 20 Jahre nicht möglich, herzufahren. Aber für mich ist eins wichtig, wir müssen die Geschichte erhalten, die da ist, wir müssen die Geschichte zugänglich machen und letztendlich den Leuten zeigen, wo was passiert.
0: Naja, vielleicht können wir es noch nicht verstehen. Zu kriegen,
1: sind. Sagt Joachim Sartow. Als ich das Programm der Reise zum ersten Mal las, dachte ich mir, hey, wie soll das denn mitten in Deutschland möglich sein, unbekannte Orte zu finden? Aber der Punkt, an den wir jetzt kommen, der ist selbst den meisten Menschen in Mecklenburg-Vorpommern noch unbekannt. Es geht jetzt nämlich auf die Binnendünen von Altwarp. Ein weiß-gelber Berg, wie in der Wüste, irgendwo im Nirgendwo. Wir sind jetzt im äußersten Osten des Bundeslandes, schon direkt an der Grenze zu Polen. Am Stettiner Haff sind wir. Frank Joisten führt uns durch seine neue Wahlheimat, denn man kann es kaum glauben, er war Gebirgsjäger im schönen Mittenwald in Bayern. Davor kam er aus Düsseldorf und zog hierher, hoch hierher, ans andere Ende Deutschlands.
3: Wir befinden uns hier auf den Altwarper Binnendünen. Diese Altwarper Binnendünen sind bis zu einer Höhe von 33 Meter über Meeresspiegel und sind entstanden vor etwa 10.000 Jahren nach Abschmelzen des Eises hier in der Region. Und in der Zeit waren auch die Landschaft überhaupt nicht mit Wald bedeckt. Und es gab also immer sehr starke Winde, meistens Nord- und Nordwestwinde, die dann das Sediment, was auf dem Eis lag, transportiert haben und hier in diesem Bereich dann Binnendünen haben anwachsen lassen. Noch weiter nach Osten kann man in Deutschland nicht. Sie befinden sich also hier unmittelbar an der deutsch-polnischen Grenze.
1: Und dahin an die Grenze geht es jetzt mit einem alten Motorboot. Sie hören es schon, aus Holz. Da fahren wir mit Frank auf dem großen Haff entlang. Fast schon ein Meer, sehr breit, aber nicht sehr tief.
3: Wir fahren jetzt also unmittelbar an der deutsch-polnischen Grenze entlang. Dieser Schilfkamm auf der rechten Seite, das heißt auf Deutsch Kahle Berg, liegt aber jetzt bereits schon in Polen. Also diese Insel ist also komplett polnisch. Das, was man da hinten am Horizont sieht, ist die Insel Usedom, beziehungsweise rechts daneben die Insel Wolin. Wenn wir jetzt hier auf die rechte Seite rüber gucken, das ist also die Halbinsel von Neubab mit der Ortschaft Neubab. Das hier ist zum Beispiel also die Grenzmarkierung. Ja? Also,
1: das heißt, wir sind auf polnischer Seite
3: wir
1: kurz.
3: Wir sind jetzt gerade kurz auf polnischer Seite.
1: Ist aber heutzutage kein Problem, ja?
3: Kein Problem. Also Sie können die deutsch-polnische Grenze mittlerweile an jeder Stelle frei passieren, sollten halt einen Ausweis mitnehmen, aber das ist alles innerhalb der EU und Sie können die Grenze überall überschreiten. Gar kein Problem.
1: DDR-Zeiten war es ja die berühmte deutsch-polnische Friedensgrenze. Ja. Wie war es da hier mit der Grenzziehung?
3: Also man konnte also nicht rüber, das funktionierte also nicht. Selbst die Fischer mussten sauber auch die Grenze einhalten und sind also nicht auf polnisches Gebiet raufgefahren. Ne? Mittlerweile ist es zwar so, dass es also einen polnischen Fischer gibt aus Neubab, der eine Lizenz hier in Deutschland hat und hier in Deutschland jetzt fischt.
1: Man hört ja so oft über Kriminalität, die aus Polen rüberschwappt, über Dumpinglöhne etc. Wie trifft sie das hier?
3: Denke ich mal, ist nicht das Problem. Also die Kriminalität, die hier im Landkreis ist, kommt also nicht überwiegend aus Polen, sondern natürlich gibt es Polen, die kriminell sind, aber wir haben schon unsere eigenen Kriminellen auch.
1: Und das Preisgefälle, macht es Ihnen noch was aus im Tourismus oder generell?
3: Nein, das ist kein Problem. Ja. Das ist kein Problem. Es ist sogar so, in den letzten Jahren kaufen mehr und mehr Stettiner hier Eigenheime in der Region, weil es einfach so ist, mittlerweile zieht Opa und Oma auch weg, verkauft ihr Haus, zieht dann zu ihren Kindern oder Enkelkindern in den Westen, die sich mittlerweile da fest etabliert haben. Und diese Häuser werden dann häufig von Stettinern gekauft. In Stettin sind die Immobilienpreise sehr viel höher als hier. Und es ist für Polen durchaus lukrativ, sich diesseits der Grenze was zu kaufen.
1: Ja, wir fahren über den Neuwarper See, sehen rechts die polnische...
3: ...viel höher als hier. Und es ist für Polen durchaus lukrativ, sich diesseits der Grenze was zu kaufen.
1: Ja, wir fahren über den Neuwarper See, sehen rechts die polnische Gemeinde. Sehr farbig restauriert, schöne Häuser. Ich war erstaunt. Davor ein Strand auch auf polnischer Seite. Immer wieder auch fährt unser Boot eine

0: Grenzlinie, mal rechts, mal links der Bojen entlang, also auch mal auf polnischer Seite. In Richtung Rita Werder fuhren wir. Eine kleine, zum Glück fast unberührte Naturinsel im Haff. Wir durften da auch nicht aussteigen. Daher hat mir Frank unterwegs beschrieben, was auf der Insel so lebt.
1: Ja, das ist der Rita Werder mit 82 Hektar, eine der größeren Küstenvogelinseln, die wir hier haben. Und hier hat sich mittlerweile die zweitgrößte Lachmöwenkolonie Mecklenburg-Vorpommerns angesiedelt. Mittlerweile haben wir die größte Flüssigschwalbenkolonie in Mecklenburg-Vorpommern mit 150 Paaren hier. Und wir sind also recht erfolgreich hier mit der Aufzucht der bodenbrütenden Vogelarten, weil die Insel auch raubwildfrei gehalten wird.
0: Lachmöwen, die machen besonders viel entsprechende Geräusche?
1: Ja, ich glaube nicht, dass es davon kommt mit dem Namen Lachmöwe, sondern das kommt von Lache. Die haben also früher dann auch an sumpfigen Binnenseen gebrütet und daher kommt der Name. Sind eigentlich an der Küste, aber sind eigentlich schon an Süßwasser gebunden. Wir sind jetzt wieder auf deutscher Seite, ja?
0: Weil die Grenze hier eine Änderung hat.
1: Genau, also um die Insel rumherum läuft der Grenzverlauf in 150 Meter Abstand.
0: Und die Insel selber ist Naturschutz und Schilf, ja?
1: Nein, ist eigentlich Grünland, wird beweidet, sind also Kühe drüben, derzeit 60 Rinder. Ich bin auch zuständig für die Rinder, die werden regelmäßig umgekoppelt, sodass sie nur da fressen, wo es die Vögel nicht stört und wo wir es eigentlich haben wollen.
0: Nicht nur die Lachmöwe fühlt sich hier wohl, auch Seeadler leben hier, Wiesenreiher oder auch Mäusebussarde. Ich kam ja auf dieser Reise von der Ostsee und wenn man dann von der Ostsee so vor dem Haff steht, dann wirkt das zunächst unspektakulär, fast schon langweilig, aber als ich auf dem Wasser war und vom Wasser aus die Landschaft sah, hatte ich ein ganz anderes Gefühl. Das war ein ganz, ganz anderer Reiz und so ging es auch einigen in unserer Gruppe. Und trotzdem, ja, dachten wir uns, hier zu leben, das ist wohl zu eintönig. Oh nein, wir treffen gleich eine, die fühlt sich hier pudelwohl. Jetzt ein Ort, an dem Sie garantiert zur Ruhe kommen werden. Ein Ort für alle, die überhaupt keinen Trubel brauchen, die ein ruhiges Dorf in verträumter Landschaft mögen. Ich möchte Ihnen Ried vorstellen. Ried, den Ort haben Sie so bestimmt noch nie gehört. Ich auch nicht, bis dahin zumindest. Der Ort liegt am Südufer des Neuwarper Sees, vis-à-vis der Insel Rita Werder, also wirklich Natur pur. Sogar der Hafen ist hier Natur. Es fehlen noch ein paar Surfboote, unter anderem auch die Segelschule, aber sonst hat man im Prinzip alles, was man im ruhigen Urlaub braucht. Vor allem hat man hier herzliche Menschen um einen. Menschen, die sich wirklich freuen, wenn man als Urlauber hierher kommt. Man muss wissen, auf was man sich hier einstellt, auf was man sich einlässt, darf keine Sterne-Restaurants erwarten. Dafür ein paar wenige schöne Restaurationen, Cafés zum Beispiel auch, selbstgemachte Sachen oft auch. Und jeden Freitagabend Fischräuchern am See in einem Holzschuppen. Und dazu hat mich Uli Siedel eingeladen, während einer aus dem Dorf, Sie hören sie schon, auf dem Saxophon La Paloma spielte.
2: Wir sind hier am Neuwarper See und wir sitzen hier in der Rita Stiege bei Peter Döring auf dem Hof und genießen den Abend. Also es treffen sich die Dorfjungen nicht so oft, also es ist eher so die Älteren und nicht nur aus dem Dorf, sondern die kommen auch tatsächlich aus Eckerseen, Ueckermünde und natürlich kommen auch die Gäste, die Feriengäste, die wissen das und es spricht sich auch rum und die genießen das, dieses Zusammensein. Dieses bei Musik und entspannter Stimmung.
0: Wir haben Sie heute gemerkt, auf diesem Rundgang hier, auf diesem Fahrradfahren, es ist ein sehr, sehr kleines Dorf, aber sehr, sehr herzlich, alles sehr, sehr einfach, also kein Luxus, trotzdem sehr sauber, also man muss die Ruhe mögen, um hierher zu kommen.
2: Das muss man mögen und man muss es aushalten können, vor allen Dingen, wenn dann die Saison vorbei ist und es geht in den Herbst und in den Winter rein, aber dann sprießen die Ideen, sonst bekommen wir wieder Kraft und fangen an, das zu realisieren, was wir fürs nächste Jahr geplant haben.
0: Das ist eben hier kein Urlaub an der Ostsee, es ist Urlaub am Haff einerseits, man kann Fahrrad fahren. Was empfiehlst du für den Sommer hier zu tun?
2: Oh, es gibt so viele Möglichkeiten. Ja, hier in Ried selber irgendwie nach kann man wunderbar auch wandern. Man kann am Wasser entlang paddeln, sollte allerdings die Kanus vielleicht selber erstmal mitbringen. Man kann hier bei mir zum Beispiel kreativ werden und ganz neue Techniken der Skulpturgestaltung erlernen. Es gibt die Möglichkeit zu reiten. Es gibt die Möglichkeit, mit einer geführten Wanderung diese wunderbare Landschaft hier kennenzulernen. Die Ueckermünder Heide erstreckt sich sehr weit, die geht sogar bis kurz vor Stettin. Das Besondere ist, dass ja hier mittlerweile sich der Wolf wieder niedergelassen hat. Man sieht ihn nicht, aber man hört sehr viel von ihm.
0: Die Natur ist hier noch in Ordnung. Ne?
2: Ja, doch.
0: Und dann habt ihr die gemeinsame deutsch-polnische Grenze, auch da kann man ja beiderseits der Grenze Erkundungen vornehmen.
2: Ja, ganz spannend ist zum Beispiel der Ort Neuwarp. Der hat jetzt einen wunderbaren Radweg, wo man also sehr schön hinfahren kann hier von Ried aus. Ganz tolle Marina, einen sehr schönen Steg zum Entlanglaufen und man kann dort auch ganz wunderbar sitzen und auch dort ins Wasser starren, sage ich jetzt einfach mal, den Tag genießen und da Herrschaften, die sind da sehr, sehr freundlich, sehr nett und haben Leckeressen.
0: für die Musikanten in der Rita-Stiege. Eine Art Musikantenstadel, aber eben nicht das, was man so aus dem Fernsehen kannte, sondern authentisch, gemütlich. Hier wird gespielt, wenn man Lust hat, ohne festes Programm, ganz spontan meistens. Und wenn man hier wohnt, dann muss man sich einfach wohlfühlen, gerade auch als junger Mensch. Viele haben ja diese Region nach der Wende verlassen, klar wegen der Jobs vor allem auch. Sie ist geblieben, sogar zurückgekehrt nach ihren Auslandssemestern in Köln oder auch in Schottland, und sie schwärmt fast schon verdächtig stark von ihrer Heimat in Vorpommern. Untermalt hier jetzt vom Pommernlied.
3: Ich habe Tourismus studiert und Hotelmanagement und habe gesagt, ich will hier wieder her. Das ist hier so, so schön, weil man eigentlich wirklich nur die Natur hat und so, was hierher passen, halt diese Lodges, Naturwanderungen, dass man wirklich dann auch mit der Natur hier auch eins ist. Und das muss man dann auch so leben. Und man braucht dann gar nicht mehr viel. Das ganze Schnickschnack, irgendwie überflüssig, sage ich hier. Man ist hier wirklich nur mit sich selber so im Reinen und man kommt auch runter. Ne? Also auch die Familie, wenn die dann aus dem weiteren Umfeld wieder hierher kommen, die sagen, echt, das ist irgendwie, man kann hier echt wieder so zu sich selber finden. Man sieht halt wirklich zu seiner Mitte, ohne dass man jetzt groß meditieren muss. Man geht hier lang. Und
0: so. Also sie fühlen sich wohl, man denkt immer, die jungen Leute ziehen hier
3: ja,
0: aus.
3: Ja, total. Also das kommt jetzt auch wieder mehr. Also
0: sie so, hier bleiben, ja.
3: Man braucht auch nicht so viel, man ist draußen. Die Kinder sind länger Kind auch einfach. Es ist so, mein kleiner Bruder, der ist jetzt, wird 15, der tobt hier mit seinen Kumpels noch durch die Dünen und durch den Wald und die sind hier unterwegs. Da muss man sagen, komm, wir setzen uns mal an den Computer, wir machen mal was jetzt für die Schule, quasi was jetzt so an EDV und so anliegt. Die muss man da wirklich eher sagen, so, wir machen das jetzt. Ansonsten sind die unterwegs draußen und die fühlen sich total wohl, die kommen gar nicht wieder rein. Und so kleine, ich habe jetzt auch zwei so eine kleine Spruzis, die leben hier vor sich hin, die brauchen nicht viel dann, ne?
0: Ja, sie scheint sich pudelwohl zu fühlen hier oben im Nordosten. Erzählte sogar, dass Verwandte aus Neuseeland extra hierher zu Besuch gekommen seien und die Gegend wirklich lieben, die Menschen aus Neuseeland. Also, wenn schon die Neuseeländer den Rita-Winkel entdecken, dann sollten sie es doch auf jeden Fall bitte auch tun, meine Damen und Herren. Und sei es vielleicht auch auf dem Hin- oder Rückweg von der Ostsee. So zum Runterkommen von all dem Trubel da oben, wenn sie da viel Trubel haben sollten. Sie wissen ja, es gibt auch andere Ecken. Wir hatten Ihnen heute einige vorgestellt, einige verborgene Orte zwischen Rügen und Usedom, zwischen der Greifswalder Oi und eben dem Stettiner Haff. Da waren sicher ein paar Inspirationen, hoffentlich für Ihren Urlaub, für Ihren nächsten Urlaub dabei. Und wenn Sie zwischendurch mal vom Weg abgekommen sind, weil Sie vielleicht von der Natur bezaubert wurden und bei den Anschlüssen dann doch nicht dabei gewesen sind, den Anschluss verpasst hatten, dann ist das kein Problem, denn diese Sendung gibt es wie immer auch als Podcast zum Nachhören. Wann immer Sie wollen, wo immer Sie wollen. www.radioreise.de. Da finden Sie diese Sendung und viele weitere, übrigens auch Touren an die Ostsee, zum Beispiel eine Radioreise auf die Halbinsel Fischland, das empfehle ich Ihnen sehr, sehr herzlich, oder auch eine Tour nach Greifswald und Usedom oder auch eine Ostseekreuzfahrt übers Baltikum bis nach Russland und Skandinavien. So groß ist eben die Ostsee und Sie wissen es, ich mag die Ostsee, entdecke sie immer wieder neu und komme garantiert wieder hin. In diesem Sinne verabschiede ich mich in den Sprachen der Welt, die man sicher auch auf den entlegensten Inseln und unbekanntesten Orten dieser Reise verstehen wird. Goodbye, au revoir, ciao, adios, bis übernia, salam alaikum, shalom, natürlich, tschüss.
4: Ja, hallo, ich bin Kapitän Lindner und wir hören jetzt die Radioreise mit Alexander Tauscher. Gute Fahrt wünsche ich dann noch weiterhin.
0: Dankeschön. Ich bin Alexander Tauscher, habe diese Sendung wie immer recherchiert und produziert und darf mich empfehlen. Bis zum nächsten Mal. Bleiben Sie schön reisefreudig, denn es gibt noch mindestens 1000 Orte in dieser Welt zu entdecken. In diesem Sinn, wie immer, bis bald.
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6: Ich bin Hanna Messerschmidt. Die Gewerkschaft Verdi hat für morgen bundesweite Warnstreiks im Handel angekündigt. Grund sind die festgefahrenen Tarifverhandlungen mit dem Handelsverband Deutschland. Betroffen ist eine riesige Branche. Über 5 Millionen Menschen arbeiten im deutschen Handel, davon über 3 Millionen im Einzelhandel. Die Bundesregierung hat das Heizungsgesetz endgültig überarbeitet. Öl- und Gasheizungen sollen langfristig erlaubt bleiben. Außerdem sollen K.O.-Tropfen bei Raub und Vergewaltigung rechtlich in Zukunft wie eine Waffe gewertet werden. Der Bundestag muss beiden Gesetzentwürfen noch zustimmen. In Chinas Hauptstadt Peking startet in diesen Minuten das Treffen von US-Präsident Trump und Staatschef Xi. Bei dem Treffen soll es etwa um den Iran-Krieg, den Streit um Taiwan und neue Wirtschaftsdeals gehen. Trump war am Nachmittag in China gelandet. Es ist der erste Besuch eines US-Präsidenten seit fast 10 Jahren. In Baden-Württemberg ist die Ära Winfried Kretschmann offiziell vorbei. Cem Özdemir ist jetzt neuer Ministerpräsident. Der Grüne hat bei der geheimen Wahl im Landtag allerdings nur 93 der insgesamt 112 Stimmen seiner grün-schwarzen Koalition bekommen. In Deutschland erleiden immer weniger Menschen einen Herzinfarkt. Zwischen 2017 und 2024 ist die Zahl um 14% zurückgegangen. Das geht aus Daten der AOK hervor. Gründe dafür sind ein gesünderer Lebensstil und bessere Behandlungsmöglichkeiten von Risikofaktoren.
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7: Aktuell liegt bei uns ein bedeckter Himmel, dabei bleibt es trocken. In Heilbronn haben wir in der Nacht um 8 Grad, in Hohenlohe sind es 8 Grad und im Ostalbkreis 7 Grad. Im Laufe des Vormittags ziehen immer wieder Schauer durch, dazu lockern die Wolken zwischendurch ein bisschen auf. Am Nachmittag gibt es vereinzelt auch Gewitter mit Blitz und Donner, bevor es zum Abend hin wieder trockener wird. Morgen bleibt es wechselhaft mit vielen Wolken und immer wieder Regen, bei Höchstwerten um die 11 bis 13 Grad.
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8: Achtung, auf der A7 von Würzburg Richtung Ulm zwischen Gollhofen und Uffenheim-Langensteinach. Dort steht ein defekter PKW im Kurvenbereich und der Standstreifen ist blockiert. Weiter geht's auf die A3 Nürnberg Richtung Würzburg im Bereich Kreuzbiebel-Ried. Auch hier gibt's ein defektes Fahrzeug, passt bitte gut auf. Und schließlich auf der A6 Heilbronn Richtung Nürnberg. Zwischen Feuchtwangen Nord und Aurach blockiert ein brennendes Fahrzeug sowohl den rechten als auch den mittleren Fahrstreifen. 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
4: Ich bin Hanna Messerschmidt. Die Gewerkschaft Verdi ruft morgen zu bundesweiten Warnstreiks im Handel auf. Beschäftigte in Supermärkten, Lagern und im Großhandel sollen ihre Arbeit niederlegen. In vielen Städten gibt es Kundgebungen. Hintergrund sind stockende Tarifverhandlungen. Die Bundesregierung hat das neue Heizungsgesetz auf den Weg gebracht. Öl- und Gasheizungen sollen langfristig erlaubt bleiben. Kritiker sehen Nachteile für den Klimaschutz. Weiterer Beschluss: Täter sollen härter bestraft werden, wenn sie Heizungen sollen langfristig erlaubt bleiben. Kritiker sehen Nachteile für den Klimaschutz. Weiterer Beschluss: Täter sollen härter bestraft werden, wenn sie bei Raub oder Vergewaltigung K.O.-Tropfen einsetzen. In Baden-Württemberg ist die Ära Winfried Kretschmann offiziell vorbei. Cem Özdemir ist jetzt neuer Ministerpräsident. Der Grüne hat bei der geheimen Wahl im Landtag allerdings nur 93 der insgesamt 112 Stimmen seiner grün-schwarzen Koalition bekommen. Kevin Warsh ist neuer Chef der US-Zentralbank. Der Kandidat von Präsident Trump ist jetzt vom Senat bestätigt worden. Warsh löst den bisherigen Amtsinhaber Jerome Powell ab. Der wurde zuletzt immer wieder von Trump unter Druck gesetzt. Dabei ging es um niedrigere Leitzinsen. Deutsche Unis stehen bei ausländischen Studenten weiter hoch im Kurs. Im UNESCO-Ranking der beliebtesten Studieländer liegt Deutschland auf Platz 4, hinter den USA, Großbritannien und Australien. 30% der Erstsemester an deutschen Unis kommen laut Statistischem Bundesamt aus dem Ausland.
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5: Derzeit gibt's bei uns einen geschlossenen Himmel, dazu ziehen in Heilbronn leichte Schauer durch. In Heilbronn haben wir aktuell 8 Grad, in Hohenlohe 7 Grad und im Ostalbkreis knapp 7 Grad. Im weiteren Verlauf lockern die Wolken immer wieder auf, nachmittags können aber mit Blitz und Donner Gewitter durchziehen. In der Nacht kühlt es in der gesamten Tonregion auf rund 6 Grad ab, dabei bleibt es meist stark bewölkt. Morgen zeigt sich das Wetter wechselhaft mit immer wieder Regen bei Höchstwerten um die 11 bis 12 Grad.
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6: Achtung, auf der A6 von Nürnberg Richtung Heilbronn. Bei der Anschlussstelle Öhringen gibt es eine Gefährdung durch einen defekten LKW. Seid hier besonders vorsichtig. Auf der A7 von Würzburg Richtung Ulm zwischen Gollhofen und Uffenheim-Langensteinach steht ein defekter PKW im Kurvenbereich und blockiert den Standstreifen. Auf der A6 von Heilbronn Richtung Nürnberg zwischen Feuchtwangen Nord und Aurach sind sowohl der rechte als auch der mittlere Fahrstreifen durch ein brennendes Fahrzeug blockiert. 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
1: Ich bin Hanna Messerschmidt. Die Gewerkschaft Verdi ruft morgen zu bundesweiten Warnstreiks im Handel auf. Beschäftigte in Supermärkten, Lagern und im Großhandel sollen ihre Arbeit niederlegen. In vielen Städten gibt es Kundgebungen. Hintergrund sind stockende Tarifverhandlungen. Die Bundesregierung hat das neue Heizungsgesetz auf den Weg gebracht. Öl- und Gasheizungen sollen langfristig erlaubt bleiben. Kritiker sehen Nachteile für den Klimaschutz. Weiterer Beschluss: Täter sollen härter bestraft werden, wenn sie bei Raub oder Vergewaltigung K.O.-Tropfen einsetzen. In Baden-Württemberg ist die Ära Winfried Kretschmann offiziell vorbei. Cem Özdemir ist jetzt neuer Ministerpräsident. Der Grüne hat bei der geheimen Wahl im Landtag allerdings nur 93 der insgesamt 112 Stimmen seiner grün-schwarzen Koalition bekommen. Kevin Warsh ist neuer Chef der US-Zentralbank. Der Kandidat von Präsident Trump ist jetzt vom Senat bestätigt worden. Warsh löst den bisherigen Amtsinhaber Jerome Powell ab. Der wurde zuletzt immer wieder von Trump unter Druck gesetzt. Dabei ging es um niedrigere Leitzinsen. Deutsche Unis stehen bei ausländischen Studenten weiter hoch im Kurs. Im UNESCO-Ranking der beliebtesten Studieländer liegt Deutschland auf Platz 4, hinter den USA, Großbritannien und Australien. 30% der Erstsemester an deutschen Unis kommen laut Statistischem Bundesamt aus dem Ausland.
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2: Aktuell gibt's bei uns leichten Regen und eine geschlossene Wolkendecke. In Heilbronn haben wir in der Nacht 8 Grad, in Hohenlohe 7 Grad und im Ostalbkreis sind 7 Grad. Tagsüber ziehen immer wieder Schauer durch, am Nachmittag sind auch Gewitter mit Blitz und Donner dabei. In der kommenden Nacht kühlt es auf um die 6 bis 8 Grad ab. Morgen bleibt's regnerisch mit vielen Wolken, die Temperaturen erreichen Höchstwerte um die 11 bis 12 Grad.
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3: Achtung, auf der A8 von München Richtung Stuttgart. Zwischen Mühlhausen und Eichelberg steht ein defektes Fahrzeug. Auf der A6 von Nürnberg Richtung Heilbronn gibt es im Bereich der Anschlussstelle Öhringen eine Gefahr durch einen defekten LKW. Ebenfalls auf der A6, diesmal von Heilbronn Richtung Nürnberg, zwischen Feuchtwangen Nord und Aurach sind der rechte und mittlere Fahrstreifen durch ein brennendes Fahrzeug blockiert. 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
1: Ich bin Uwe Schimonek. Die Gewerkschaft Verdi hat für morgen bundesweite Warnstreiks im Handel angekündigt. Grund sind die festgefahrenen Tarifverhandlungen. Betroffen ist eine riesige Branche. Über 5 Millionen Menschen arbeiten im deutschen Handel, davon über 3 Millionen im Einzelhandel. Deutschlands Ärzte fordern, Social Media sollte für unter 16-Jährige verboten werden. Die Bundesärztekammer spricht von zunehmenden gesundheitlichen Risiken wie schlechterem Schlaf, Konzentrationsproblemen und Entwicklungsstörungen. Als erstes Land hatte Australien ein Social Media Verbot eingeführt. Heute an Himmelfahrt sind wieder viele Gruppen mit Bollerwagen und Musik unterwegs. Die deutsche Verkehrswacht warnt aber, Alkohol und Straßenverkehr passen nicht zusammen. Laut Statistischem Bundesamt kommt es an keinem anderen Tag im Jahr so häufig zu Alkoholunfällen auf den Straßen. US-Präsident Donald Trump ist in China von Staatschef Xi empfangen worden. In der großen Halle des Volkes in Peking schüttelten sie sich die Hände. Bei dem Besuch geht es Trump vor allem um Wirtschaftsdeals. Er wird von mehreren Wirtschaftsbossen begleitet, unter anderem Tesla-Chef Elon Musk. Beim Eurovision Song Contest in Wien geht es heute um die letzten Finalplätze. Im zweiten Halbfinale treten erneut 15 Länder gegeneinander an. 10 kommen ins Finale am Samstag. Deutschland hat den Platz schon sicher. Dieses Jahr geht Sarah Engels mit dem Song Fire an den Start.
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2: Aktuell haben wir bei uns einen Mix aus Wolken und örtlich leichtem Regen. In Heilbronn liegen die Temperaturen am frühen Morgen bei rund 8 Grad, in Hohenlohe gibt es 7 Grad und im Ostalbkreis sind es knapp 7 Grad. Im Tagesverlauf ziehen immer wieder Schauer durch, am Nachmittag gibt es dann mit Blitz und Donner auch Gewitter. In der Nacht kühlt es in der gesamten Thunregion auf um die 6 bis 8 Grad ab, dabei bleibt es wechselhaft mit weiteren Schauern. Morgen geht's mit vielen Wolken und Regen weiter. Die Temperaturen bleiben mit Höchstwerten um die 10 bis 12 Grad ähnlich wie heute.
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3: Auf der A6 von Nürnberg Richtung Heilbronn gab es im Bereich der Anschlussstelle Öhringen einen defekten LKW. Fahrt hier bitte besonders vorsichtig. 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
9: Ich bin Uwe Schimonek. Die Gewerkschaft Verdi hat für morgen bundesweite Warnstreiks im Handel angekündigt. Grund sind die festgefahrenen Tarifverhandlungen. Betroffen ist eine riesige Branche. Über 5 Millionen Menschen arbeiten im deutschen Handel, davon über 3 Millionen im Einzelhandel. Deutschlands Ärzte fordern, Social Media sollte für unter 16-Jährige verboten werden. Die Bundesärztekammer spricht von zunehmenden gesundheitlichen Risiken wie schlechterem Schlaf, Konzentrationsproblemen und Entwicklungsstörungen. Als erstes Land hatte Australien ein Social Media Verbot eingeführt. Heute an Himmelfahrt sind wieder viele Gruppen mit Bollerwagen und Musik unterwegs. Die Deutsche Verkehrswacht warnt aber, Alkohol und Straßenverkehr passen nicht zusammen. Laut Statistischem Bundesamt kommt es an keinem anderen Tag im Jahr so häufig zu Alkoholunfällen auf den Straßen. US-Präsident Donald Trump ist in China von Staatschef Xi empfangen worden. In der großen Halle des Volkes in Peking schüttelten sie sich die Hände. Bei dem Besuch geht es Trump vor allem um Wirtschaftsdeals. Er wird von mehreren Wirtschaftsbossen begleitet, unter anderem Tesla-Chef Elon Musk. Beim Eurovision Song Contest in Wien geht es heute um die letzten Finalplätze. Im zweiten Halbfinale treten erneut 15 Länder gegeneinander an. 10 kommen ins Finale am Samstag. Deutschland hat den Platz schon sicher. Dieses Jahr geht Sarah Engels mit dem Song Fire an den Start.
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10: Derzeit gibt's bei uns einen Mix aus Sonne und Wolken. In Hohenlohe ziehen gerade leichte Schauer durch. In Heilbronn haben wir am frühen Morgen rund 8 Grad, in Hohenlohe 7 Grad und im Ostalbkreis 7 Grad. Im Laufe des Vormittags steigen die Temperaturen leicht an. Dazu bleibt es wechselhaft mit immer wieder Schauern. Am Nachmittag sind auch Gewitter möglich. In der Nacht kühlt es in der gesamten Tonregion auf um die 6 Grad ab. Dabei gibt's weiterhin einzelne Schauer. Morgen bleibt's unbeständig mit vielen Wolken und zeitweiligem Regen bei Höchstwerten um 12 Grad.
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11: Achtung, auf der A6 von Nürnberg Richtung Heilbronn. Im Bereich der Anschlussstelle Öhringen steht ein defekter LKW. Fahrt hier bitte besonders vorsichtig vorbei. 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
9: Ich bin Uwe Schimonek. Die Gewerkschaft Verdi hat für morgen bundesweite Warnstreiks im Handel angekündigt. Grund sind die festgefahrenen Tarifverhandlungen. Betroffen ist eine riesige Branche. Über 5 Millionen Menschen arbeiten im deutschen Handel, davon über 3 Millionen im Einzelhandel. Deutschlands Ärzte fordern, Social Media sollte für unter 16-Jährige verboten werden. Die Bundesärztekammer spricht von zunehmenden gesundheitlichen Risiken wie schlechterem Schlaf, Konzentrationsproblemen und Entwicklungsstörungen. Als erstes Land hatte Australien ein Social Media Verbot eingeführt. Heute an Himmelfahrt sind wieder viele Gruppen mit Bollerwagen und Musik unterwegs. Die Deutsche Verkehrswacht warnt aber, Alkohol und Straßenverkehr passen nicht zusammen. Laut Statistischem Bundesamt kommt es an keinem anderen Tag im Jahr so häufig zu Alkoholunfällen auf den Straßen. US-Präsident Donald Trump ist in China von Staatschef Xi empfangen worden. In der großen Halle des Volkes in Peking schüttelten sie sich die Hände. Bei dem Besuch geht es Trump vor allem um Wirtschaftsdeals. Er wird von mehreren Wirtschaftsbossen begleitet, unter anderem Tesla-Chef Elon Musk. Beim Eurovision Song Contest in Wien geht es heute um die letzten Finalplätze. Im zweiten Halbfinale treten erneut 15 Länder gegeneinander an. 10 kommen ins Finale am Samstag. Deutschland hat den Platz schon sicher. Dieses Jahr geht Sarah Engels mit dem Song Fire an den Start.
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10: Aktuell gibt's bei uns einen Mix aus Sonne und Wolken. In Hohenlohe ist es etwas stärker bewölkt. In Heilbronn liegen die Temperaturen am Morgen bei 7 Grad, in Hohenlohe ebenfalls bei 7 Grad und im Ostalbkreis gerade mal 7 Grad. Im Tagesverlauf ziehen immer wieder Schauer durch. Am Nachmittag sind vereinzelt leichte Gewitter dabei. Heute Nacht kühlt es auf um die 6 bis 8 Grad ab. Dazu bleibt es zeitweise regnerisch. Morgen geht's mit vielen Wolken und weiteren Schauern weiter. Die Höchstwerte erreichen um die 11 bis 12 Grad.
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12: Derzeit liegen uns keine Meldungen vor. Weiterhin eine gute Fahrt.
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1: Ich bin Uwe Schimonek. In Chinas Hauptstadt Peking ist US-Präsident Trump mit Staatschef Xi zusammengekommen. Trump geht es bei dem Treffen vor allem um neue Wirtschaftsdeals. Aber auch der Iran-Krieg und der Ukraine-Krieg werden sicherlich angesprochen. Es ist der erste Besuch eines US-Präsidenten seit fast 10 Jahren. Deutschlands Ärzte fordern, Social Media sollte für unter 16-Jährige verboten werden. Die Bundesärztekammer spricht von zunehmenden gesundheitlichen Risiken wie schlechterem Schlaf, Konzentrationsproblemen und Entwicklungsstörungen. Als erstes Land hatte Australien ein Social Media Verbot eingeführt. Kurz vorm Auftakt der Fußball-WM in den USA, Kanada und Mexiko steht der FIFA Ärger ins Haus. Der US-Bundesstaat Kalifornien prüft derzeit mögliche Verstöße beim Ticketverkauf. Demnach sollen Fans teure Tickets gekauft und dann Stadionplätze bekommen haben, die eigentlich zu niedrigeren Preiskategorien gehören. Die Gewerkschaft Verdi ruft morgen zu bundesweiten Warnstreiks im Handel auf. Beschäftigte in Supermärkten, Lagern und im Großhandel sollen ihre Arbeit niederlegen. In vielen Städten gibt es Kundgebungen. Hintergrund sind stockende Tarifverhandlungen. Deutsche Unis stehen bei ausländischen Studenten weiter hoch im Kurs. Im UNESCO-Ranking der beliebtesten Studieländer liegt Deutschland auf Platz 4, hinter den USA, Großbritannien und Australien. 30% der Erstsemester an den deutschen Unis kommen laut Statistischem Bundesamt aus dem Ausland.
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2: Derzeit gibt's bei uns einen bedeckten Himmel, dabei bleibt es überwiegend trocken. In Heilbronn haben wir am Morgen 8 Grad, in Hohenlohe 7 Grad und im Ostalbkreis knapp 7 Grad. Im Laufe des Tages ziehen immer wieder Schauer durch, zwischendurch kann's auch mal kräftiger regnen. Zum Abend hin kühlt es in der gesamten Thunregion auf rund 9 Grad ab, in der Nacht sinken die Werte auf etwa 7 Grad. Morgen startet ihr mit leichtem Regen, danach bleibt es wechselhaft bei Höchstwerten um die 12 Grad.
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3: Derzeit liegen uns keine Meldungen vor. Weiterhin eine gute Fahrt.
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15: Ich bin Uwe Schimonek. In Chinas Hauptstadt Peking ist US-Präsident Trump mit Staatschef Xi zusammengekommen. Trump geht es bei dem Treffen vor allem um neue Wirtschaftsdeals. Aber auch der Iran-Krieg und der Ukraine-Krieg werden sicherlich angesprochen. Es ist der erste Besuch eines US-Präsidenten seit fast 10 Jahren. Deutschlands Ärzte fordern, Social Media sollte für unter 16-Jährige verboten werden. Die Bundesärztekammer spricht von zunehmenden gesundheitlichen Risiken wie schlechterem Schlaf, Konzentrationsproblemen und Entwicklungsstörungen. Als erstes Land hatte Australien ein Social Media Verbot eingeführt. Kurz vorm Auftakt der Fußball-WM in den USA, Kanada und Mexiko steht der FIFA Ärger ins Haus. Der US-Bundesstaat Kalifornien prüft derzeit mögliche Verstöße beim Ticketverkauf. Demnach sollen Fans teure Tickets gekauft und dann Stadionplätze bekommen haben, die eigentlich zu niedrigeren Preiskategorien gehören. Die Gewerkschaft Verdi ruft morgen zu bundesweiten Warnstreiks im Handel auf. Beschäftigte in Supermärkten, Lagern und im Großhandel sollen ihre Arbeit niederlegen. In vielen Städten gibt es Kundgebungen. Hintergrund sind stockende Tarifverhandlungen. Deutsche Unis stehen bei ausländischen Studenten weiter hoch im Kurs. Im UNESCO-Ranking der beliebtesten Studieländer liegt Deutschland auf Platz 4, hinter den USA, Großbritannien und Australien. 30% der Erstsemester an den deutschen Unis kommen laut Statistischem Bundesamt aus dem Ausland.
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16: Derzeit gibt's bei uns einen stark bewölkten Himmel. In Heilbronn haben wir am Morgen 8 Grad, in Hohenlohe und im Ostalbkreis sind es jeweils 7 Grad. Im Tagesverlauf ziehen immer wieder Schauer durch, zwischendurch gibt's auch mal Gewitter mit Blitz und Donner. In der Nacht kühlt es auf rund 5 Grad ab. Morgen bleibt es wechselhaft mit vielen Wolken und weiteren Regenschauern, bei Höchstwerten um die 11 bis 13 Grad.
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18: Achtung, auf der A8 Stuttgart Richtung München zwischen Kirchheim-Tech-Ost und Eichelberg, dort steht ein defektes Fahrzeug. Ebenso auf der A8 München Richtung Stuttgart zwischen Eichelberg und Kirchheim-Tech-Ost. Bitte aufpassen, auch hier gibt es ein defektes Fahrzeug. 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
1: Ich bin Uwe Schimonek. US-Präsident Donald Trump ist in China von Staatschef Xi empfangen worden. In der großen Halle des Volkes in Peking schüttelten sie sich die Hände. Bei dem Besuch geht es Trump vor allem um Wirtschaftsdeals. Er wird von mehreren Wirtschaftsbossen begleitet, unter anderem Tesla-Chef Elon Musk. Ärzte in Deutschland schlagen in der Debatte um ein Social-Media-Verbot Alarm. Die Bundesärztekammer fordert ein Verbot für unter 16-Jährige wie in Australien und warnt vor gesundheitlichen Folgen bei Kindern und Jugendlichen wie Schlaf- und Konzentrationsproblemen. Heute an Himmelfahrt sind wieder viele Gruppen mit Bollerwagen und Musik unterwegs. Die Deutsche Verkehrswacht warnt aber, Alkohol und Straßenverkehr passen nicht zusammen. Laut Statistischem Bundesamt kommt es an keinem anderen Tag im Jahr so häufig zu Alkoholunfällen auf den Straßen. Nach dem Ende der dreitägigen Waffenruhe hat Russland die Ukraine erneut mit massiven Angriffen überzogen. In der Hauptstadt Kiew kam es am frühen Morgen zu mehreren Explosionen. Bürgermeister Klitschko rief die Menschen via Telegram dazu auf, sich in Sicherheit zu bringen. Bei einer Auktion in Genf ist ein blaugrüner Diamant für fast 15 Millionen Euro versteigert worden. Das Auktionshaus Christie's spricht von einem Rekordpreis für so einen Edelstein. Der Diamant Ocean's Dream wurde in den 90er Jahren in Zentralafrika gefunden. Wer ihn gekauft hat, ist nicht bekannt.
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2: Aktuell gibt's bei uns einen bedeckten Himmel, dazu bleibt es trocken. In Heilbronn liegen die Temperaturen am Vormittag bei rund 8 Grad. In Hohenlohe und im Ostalbkreis sind es jeweils 7 Grad. Im weiteren Verlauf ziehen immer wieder Schauer durch. Nachmittags sind vereinzelt auch Gewitter möglich. In der Nacht kühlt es in der gesamten Thunregion auf 5 bis 7 Grad ab. Morgen gibt es weiterhin viele Wolken. Dazu fällt zeitweise leichter Regen bei Höchstwerten um die 12 Grad.
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3: Achtung, auf der A8 in Richtung München steht zwischen Kirchheimtech Ost und Eichelberg ein defektes Fahrzeug. Das gleiche Problem habt ihr auf der Strecke von München Richtung Stuttgart zwischen Eichelberg und Kirchheimtech Ost. 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
1: Mit Sebastian Häuser, Kellermeister in der Felsengartenkellerei Besigheim, der aktuell besten Weingärtnergenossenschaft Deutschlands. Wie muss man sich den Wettbewerb vorstellen? Ist das vergleichbar mit einer deutschen Meisterschaft im Sport?
2: Das ist durchaus vergleichbar. Anstelle von Spielern treten die Weine gegeneinander an und werden von einer Jury blind verkostet und bewertet. Voller Stolz und Freude durften wir die Auszeichnungen entgegennehmen und bekommen auch von unseren Kunden für die Weine mit der Eidechse sehr positive Rückmeldungen. Der Erfolg unserer Weine basiert auf motivierten, qualitätsorientierten Weingärtnern im Zusammenspiel mit unserer motivierten Mannschaft. Alle zusammen brennen für die Marke und tragen die Eidechse im Herzen.
1: Und diese Auszeichnung gab es nicht zum ersten, sondern zum 17. Mal.
2: Unsere Weine haben die international besetzte Jury der Weinwettbewerbe Mundus Vini und Berliner Weintrophy sowie die Jury des Genussmagazins Selektion überzeugt und bundesweit am besten abgeschnitten.
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14: Derzeit haben wir bei uns einen bedeckten Himmel. In Hohenlohe zieht leichter Regen durch. In Heilbronn liegen die Temperaturen am Vormittag bei 9 Grad. In Hohenlohe gibt's 8 Grad und im Ostalbkreis ebenfalls 8 Grad. Im weiteren Tagesverlauf ziehen immer wieder Schauer durch. Zwischendurch lockern die Wolken aber auch mal auf. In der Nacht kühlt es in der gesamten Tonregion auf rund 5 Grad ab. Morgen bleibt's wechselhaft mit vielen Wolken und zeitweiligem Regen bei Höchstwerten um die 12 Grad.
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15: Derzeit liegen uns keine Meldungen vor. Weiterhin eine gute Fahrt.
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4: Ich bin Uwe Schimonek. In Chinas Hauptstadt Peking ist US-Präsident Trump mit Staatschef Xi zusammengekommen. Trump geht es bei dem Treffen vor allem um neue Wirtschaftsdeals. Aber auch der Iran-Krieg und der Ukraine-Krieg werden sicherlich angesprochen. Es ist der erste Besuch eines US-Präsidenten seit fast 10 Jahren. Deutschlands Ärzte fordern, Social Media sollte für unter 16-Jährige verboten werden. Die Bundesärztekammer spricht von zunehmenden gesundheitlichen Risiken wie schlechterem Schlaf, Konzentrationsproblemen und Entwicklungsstörungen. Als erstes Land hatte Australien ein Social Media Verbot eingeführt. Altkanzlerin Merz nimmt Schwarz-Rot gegen Kritik in Schutz. Sie fordert mehr Gelassenheit im Umgang mit Meinungsverschiedenheiten. Dass etwa in einer Koalition bei komplexen Themen wie der Gesundheitsreform nur gleiche Meinungen herrschten, sei schier ausgeschlossen, sagte sie dem Fokus. Die Gewerkschaft Verdi ruft morgen zu bundesweiten Warnstreiks im Handel auf. Beschäftigte in Supermärkten, Lagern und im Großhandel sollen ihre Arbeit niederlegen. In vielen Städten gibt es Kundgebungen. Hintergrund sind stockende Tarifverhandlungen. Beim Eurovision Song Contest in Wien geht es heute um die letzten Finalplätze. Im zweiten Halbfinale treten erneut 15 Länder gegeneinander an. 10 kommen ins Finale am Samstag. Deutschland hat den Platz schon sicher. Dieses Jahr geht Sarah Engels mit dem Song Fire an den Start.
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5: Derzeit ist es bei uns stark bewölkt. In Hohenlohe fällt gerade leichter Regen. In Heilbronn haben wir am Vormittag 9 Grad, in Hohenlohe 8 Grad und im Ostalbkreis ebenfalls 8 Grad. Im Laufe des Tages ziehen immer wieder Schauer durch, zwischendurch lockern die Wolken aber auch mal auf. In der Nacht kühlt es in der gesamten Tonregion auf rund 7 Grad ab. Morgen gibt es weiterhin viele Wolken und zeitweise Regen bei Höchstwerten um die 12 Grad.
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6: Achtung, auf der A7 von Würzburg Richtung Ulm zwischen Uffenheim-Langensteinach und Bad Windsheim ein defektes Fahrzeug blockiert die Fahrbahn. Noch mehr Verkehr ausführlich zum Nachlesen findet ihr auf radioton.de und in unserer App.
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11: Die Bildschirme in den Rückenlehnen von Flugzeugen kosten etwa 10.000 Euro das Stück.
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13: Derzeit haben wir bei uns einen bedeckten Himmel. In Hohenlohe fällt gerade leichter Regen. In Heilbronn liegen die Temperaturen am Vormittag bei rund 9 Grad. In Hohenlohe und im Ostalbkreis gibt es jeweils etwa 8 Grad. Im weiteren Verlauf des Tages ziehen immer wieder Schauer durch. Zwischendurch bleibt es aber auch mal trocken. Später lockern die Wolken ein bisschen auf. In der Nacht sinken die Werte auf um die 5 bis 7 Grad. Morgen geht's mit vielen Wolken und zeitweise leichtem Regen weiter. Die Höchstwerte erreichen ungefähr 12 Grad.
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15: A7 Würzburg Richtung Ulm. Zwischen Uffenheim-Langensteinach und Bad Windsheim. Ein defektes Fahrzeug sorgt für eine Gefahrenstelle. Fahrt bitte vorsichtig. 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
1: Ich bin Uwe Schimonek. Die USA und China sollten Partner und keine Gegner sein. Das hat Staatschef Xi beim Besuch von Präsident Trump in Peking mit Blick auf die US-Waffenlieferungen an Taiwan gesagt. Weiteres Thema sind die Handelsbeziehungen. Die Chinesen sollen vor allem mehr amerikanische Flugzeuge und Agrarprodukte kaufen. Ärzte in Deutschland schlagen in der Debatte um ein Social-Media-Verbot Alarm. Die Bundesärztekammer fordert ein Verbot für unter 16-Jährige wie in Australien und warnt vor gesundheitlichen Folgen bei Kindern und Jugendlichen wie Schlaf- und Konzentrationsproblemen. Russland hat die Ukraine in der Nacht erneut massiv angegriffen. In Kiew wurde mindestens ein Mensch getötet, 16 weitere verletzt. Landesweit heulten die Sirenen. Nach ukrainischen Angaben feuerte Russland fast 700 Drohnen und knapp 60 Raketen ab. Fast alle konnten aber abgefangen werden. Heute steigt in Köln das Pokalfinale der Fußballfrauen. Wolfsburg trifft auf Bayern München, Titelverteidiger gegen Rekordpokalsieger. Anpfiff vor rund 45.000 Fans ist 16 Uhr.
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2: Aktuell haben wir bei uns einen bedeckten Himmel, dabei bleibt es überwiegend trocken. In Heilbronn liegen die Temperaturen derzeit bei rund 11 Grad. In Hohenlohe und im Ostalbkreis gibt es jeweils etwa 9 Grad. Im Laufe des Vormittags ziehen immer wieder leichte Schauer durch. Am Nachmittag lockern die Wolken zwischendurch ein bisschen auf. In der Nacht kühlt es in der gesamten Tonregion auf um die 7 bis 8 Grad ab. Morgen zeigt sich bei uns ein wechselhafter Mix aus Wolken und einzelnen Schauern, wobei die Höchstwerte um die 12 bis 13 Grad erreichen.
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3: Auf der A8 in Richtung München zwischen Eichelberg und Hohenstadt stockt es auf 7 Kilometern. Ihr braucht mindestens 14 Minuten länger. Auf der A7 von Würzburg nach Ulm staut es sich zwischen Niederstotzingen und Langenau, rechnet mit etwa 8 Minuten extra. Noch mehr Verkehr ausführlich zum Nachlesen findet ihr auf radioton.de und in unserer App.
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12: Derzeit zieht bei uns leichter Regen durch. Dazu gibt's überall viele Wolken. In Heilbronn haben wir am Vormittag 11 Grad, in Hohenlohe 10 Grad und im Ostalbkreis ebenfalls 10 Grad. Im weiteren Tagesverlauf lässt der Regen immer wieder nach. Zwischendurch lockern die Wolken teilweise auf. Heute Nacht sinken die Temperaturen auf um die 7 Grad ab. Morgen startet ihr mit Regen in den Tag, später lockert's auf und die Höchstwerte liegen bei rund 13 Grad.
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14: Auf der A7 von Würzburg Richtung Ulm zwischen der Anschlussstelle Niederstotzingen und Anschlussstelle Langenau stehen wir auf 3 Kilometern. Plant mindestens 20 Minuten mehr ein. In der Gegenrichtung von Ulm nach Würzburg sorgt ein defektes Fahrzeug zwischen Heidenheim und Ahlen-Oberkochen für Gefahr. Ähnlich auf der A8 von Stuttgart nach München zwischen Kirchheim-Tech-Ost und Eichelberg. Auch hier müsst ihr wegen eines defekten Fahrzeugs vorsichtig sein. Zwischen der Anschlussstelle Eichelberg und der Ausfahrt Hohenstadt gibt's dann 8 Kilometer Stau mit mindestens 18 Minuten extra. Noch mehr Verkehr, ausführlich zum Nachlesen, findet ihr auf radioton.de und in unserer App.
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1: Ich bin Uwe Schimonek. Chinas Staatschef Xi warnt die USA vor einem Konflikt um Taiwan. Beim Treffen mit US-Präsident Trump in Peking sprach er von einer möglichen äußerst gefährlichen Lage. Hintergrund sind die US-Waffenlieferungen an Taiwan. Weiteres Thema bei dem Treffen sind die Wirtschaftsbeziehungen beider Länder. Altkanzlerin Merz nimmt Schwarz-Rot gegen Kritik in Schutz. Sie fordert mehr Gelassenheit im Umgang mit Meinungsverschiedenheiten. Dass etwa in einer Koalition bei komplexen Themen wie der Gesundheitsreform nur gleiche Meinungen herrschten, sei schier ausgeschlossen, sagte sie dem Fokus. Die Gewerkschaft Verdi ruft morgen zu bundesweiten Warnstreiks im Handel auf. Beschäftigte in Supermärkten, Lagern und im Großhandel sollen ihre Arbeit niederlegen. In vielen Städten gibt es Kundgebungen. Hintergrund sind stockende Tarifverhandlungen. Beim Eurovision Song Contest in Wien geht es heute um die letzten Finalplätze. Im zweiten Halbfinale treten erneut 15 Länder gegeneinander an. 10 kommen ins Finale am Samstag. Deutschland hat den Platz schon sicher. Dieses Jahr geht Sarah Engels mit dem Song Fire an den Start.
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2: Derzeit ziehen bei uns leichte Regenschauer durch, dazu gibt's einen bedeckten Himmel. In Heilbronn haben wir am späten Vormittag um 11 Grad, in Hohenlohe 10 Grad und im Ostalbkreis ebenfalls 10 Grad. Im Verlauf des Tages wechseln sich Schauer und trockene Phasen ab, zwischendurch lockern die Wolken immer mal wieder auf. Heute Nacht sinken die Temperaturen auf rund 7 Grad. Morgen früh ist es neblig, später gibt's wieder leichten Regen bei Höchstwerten um die 13 Grad.
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3: Achtung, auf der A8 von München Richtung Stuttgart, zwischen der Ausfahrt Hohenstadt und Mühlhausen, da steht ein defektes Fahrzeug. Ebenso Vorsicht auf der A3 von Nürnberg Richtung Würzburg, zwischen dem Kreuz Bibelried und Rottendorf gibt es auch hier ein defektes Auto. Und auf der A7 von Ulm Richtung Würzburg zwischen Heidenheim und Ahlen-Oberkochen gibt es ebenfalls eine Gefahrenstelle durch ein liegen gebliebenes Fahrzeug. Jetzt zur A8 von Stuttgart Richtung München. Zwischen der Anschlussstelle Eichelberg und der Ausfahrt Hohenstadt braucht ihr mindestens 29 Minuten länger, 9 Kilometern Stau. Noch mehr Verkehr ausführlich zum Nachlesen findet ihr auf radioton.de und in unserer App.

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11: Wenn Kühe zu viele Karotten fressen, färbt sich die Milch rosa.
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13: Derzeit ziehen bei uns leichte Regenschauer durch, dazu gibt's einen stark bewölkten Himmel. In Heilbronn und in Hohenlohe haben wir am Vormittag 11 Grad, im Ostalbkreis sind's ebenfalls 11 Grad. Im Laufe des Nachmittags wechseln sich Wolken und Schauer ab, zwischendurch lockert's aber immer mal wieder auf. In der Nacht sinken die Temperaturen auf um die 7 Grad. Morgen startet ihr mit vielen Wolken und stellenweise leichtem Regen in den Tag. Die Höchstwerte liegen dabei bei rund 13 Grad.
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15: Achtung, auf der A7 Ulm Richtung Würzburg zwischen Heidenheim und Aalen-Oberkochen steht ein defektes Fahrzeug. Auf der A8 Stuttgart Richtung München gibt es zwischen Mühlhausen und Ausfahrt Hohenstadt ebenfalls ein defektes Fahrzeug. Weiter geht's auf der A81 Würzburg Richtung Heilbronn zwischen Osterburken und Möckmühl. Auch hier ist ein Fahrzeug liegen geblieben. Und noch einmal die A8, diesmal München Richtung Stuttgart zwischen Ausfahrt Hohenstadt und Mühlhausen. Ein weiteres defektes Fahrzeug. 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
14: Ich bin Uwe Schimonek. US-Präsident Trump und Chinas Staatschef Xi sind sich einig, die von Teheran seit dem Irankrieg blockierte Straße von Hormuz muss geöffnet werden. Nur so könne der weltweite Öl- und Gashandel wieder in Schwung kommen. Weiteres Thema bei Trumps China-Besuch sind die Wirtschaftsbeziehungen beider Länder. Das neue Heizungsgesetz von Union und SPD bekommt Kritik von Wirtschaft und Umweltschützern. Die Wirtschaft findet es gut, dass Öl- und Gasheizungen erlaubt bleiben, sieht aber offene Fragen etwa bei der Kostenverteilung für Mieter und Vermieter. Der BUND spricht dagegen von einem Tiefpunkt beim Klimaschutz. Russland hat die Ukraine in der Nacht erneut massiv angegriffen. In Kiew wurde mindestens ein Mensch getötet, 16 weitere verletzt. Landesweit heulten die Sirenen. Nach ukrainischen Angaben feuerte Russland fast 700 Drohnen und knapp 60 Raketen ab, fast alle konnten aber abgefangen werden. Heute steigt in Köln das Pokalfinale der Fußballfrauen. Wolfsburg trifft auf Bayern München, Titelverteidiger gegen Rekordpokalsieger. Anpfiff vor rund 45.000 Fans ist 16 Uhr.
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15: Aktuell ziehen bei uns leichte Regenschauer durch, wobei es im Ostalbkreis gerade noch bedeckt bleibt. In Heilbronn liegen die Temperaturen am Vormittag bei 10 Grad, in Hohenlohe gibt es 11 Grad und im Ostalbkreis ebenfalls 11 Grad. Im Tagesverlauf wechseln sich Schauer und Wolken ab. Zwischendurch lockert's immer mal wieder auf. In der Nacht sinken die Werte auf um die 4 bis 7 Grad. Morgen gibt's zunächst leichten Regen, später lockern die Wolken auf, bei Höchstwerten um die 13 Grad.
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17: Achtung, auf der A3 von Würzburg Richtung Frankfurt, zwischen Helmstadt und Wertheim-Lenkfurt. Dort liegt ein Plastikkanister auf der Fahrbahn, der linke Fahrstreifen ist blockiert. Auf der A81 von Heilbronn nach Stuttgart im Bereich der Anschlussstelle Pleidelsheim gibt es eine Gefahr durch ein defektes Fahrzeug. Jetzt zur A8. Zwischen Eichelberg und der Ausfahrt Hohenstadt in Richtung München stehen euch 8 Kilometer Stau bevor. Plant mindestens 22 Minuten mehr ein. Und auf der A81 von Heilbronn Richtung Würzburg gibt es zwischen den Anschlussstellen Osterburken und Boxberg 2 Kilometer Stau. Das dauert etwa 16 Minuten länger. Noch mehr Verkehr, ausführlich zum Nachlesen, findet ihr auf radioton.de und in unserer App.
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1: Mit Sebastian Häuser, Kellermeister in der Felsengartenkellerei Besigheim, der aktuell besten Weingärtnergenossenschaft Deutschlands. Wie muss man sich den Wettbewerb vorstellen? Ist das vergleichbar mit einer deutschen Meisterschaft im Sport?
2: Das ist durchaus vergleichbar. Anstelle von Spielern treten die Weine gegeneinander an und werden von einer Jury blind verkostet und bewertet. Voller Stolz und Freude durften wir die Auszeichnungen entgegennehmen und bekommen auch von unseren Kunden für die Weine mit der Eidechse sehr positive Rückmeldungen. Der Erfolg unserer Weine basiert auf motivierten, qualitätsorientierten Weingärtnern im Zusammenspiel mit unserer motivierten Mannschaft. Alle zusammen brennen für die Marke und tragen die Eidechse im Herzen.
1: Und diese Auszeichnung gab es nicht zum ersten, sondern zum 17. Mal.
2: Unsere Weine haben die international besetzte Jury der Weinwettbewerbe Mundus Vini und Berliner Weintrophy sowie die Jury des Genussmagazins Selektion überzeugt und bundesweit am besten abgeschnitten.
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20: Derzeit haben wir bei uns einen stark bewölkten Himmel. Dazu ziehen in Hohenlohe und im Ostalbkreis leichte Schauer durch. Die Temperaturen liegen zur Mittagszeit in der gesamten Thurnregion bei etwa 11 Grad. Im Tagesverlauf lockern die Wolken immer mal wieder auf. Die Werte steigen auf um die 13 Grad. In der Nacht kühlt es auf etwa 4 Grad ab, wobei es in Hohenlohe und im Ostalbkreis örtlich noch mal ein bisschen kälter werden kann. Morgen gibt es anfangs noch leichten Regen, später lockert es dann auf und die Temperaturen erreichen rund 13 Grad.
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6: A81 Würzburg Richtung Heilbronn. Bei der Anschlussstelle Osterburken liegt ein defektes Fahrzeug auf der Fahrbahn. Auf der A8 in Richtung München findet ihr ein defektes Fahrzeug bei der Anschlussstelle Merklingen. Auch in der Gegenrichtung Stuttgart zwischen Ausfahrt Hohenstadt und Nünhausen müsst ihr mit einem defekten Fahrzeug rechnen. Auf der A3 von Nürnberg Richtung Würzburg gibt es zwischen den Kreuz Bibelried und Rottendorf ebenfalls ein defektes Fahrzeug. Noch mehr Verkehr ausführlich zum Nachlesen findet ihr auf radioton.de und in unserer App.
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1: Ich bin Uwe Schimonek. US-Präsident Trump und Chinas Staatschef Xi wollen künftig enger zusammenarbeiten. Das ist das Ergebnis ihrer Gespräche in Peking. Thema war auch der Krieg im Iran. Beide sind sich einig, der Iran muss die Straße von Hormuz öffnen, damit der Öl- und Gashandel wieder in Schwung kommt. Altkanzlerin Merz nimmt Schwarz-Rot gegen Kritik in Schutz. Sie fordert mehr Gelassenheit im Umgang mit Meinungsverschiedenheiten. Dass etwa in einer Koalition bei komplexen Themen wie der Gesundheitsreform nur gleiche Meinungen herrschten, sei schier ausgeschlossen, sagte sie dem Fokus. Russland hat die ukrainische Hauptstadt Kiew über Nacht massiv aus der Luft attackiert an mehr als 20 Orten. Getroffen wurden Wohnhäuser und eine Schule. Mindestens ein Mensch starb, Dutzende wurden verletzt. Präsident Zelensky fordert von den westlichen Verbündeten eine klare Reaktion. Beim Eurovision Song Contest in Wien geht es heute um die letzten Finalplätze. Im zweiten Halbfinale treten erneut 15 Länder gegeneinander an. 10 kommen ins Finale am Samstag. Deutschland hat den Platz schon sicher. Dieses Jahr geht Sarah Engels mit dem Song Fire an den Start.
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2: Derzeit ist es bei uns stark bewölkt, dazu regnet es in Hohenlohe und im Ostalbkreis leicht. In Heilbronn haben wir zur Stunde 13 Grad, in Hohenlohe 11 Grad und im Ostalbkreis knapp 10 Grad. Im weiteren Verlauf des Nachmittags ziehen immer wieder Schauer durch, zwischendurch lockern die Wolken aber auch mal auf. In der Nacht kühlt es in der gesamten Thunregion auf rund 7 Grad ab, örtlich gibt's noch leichten Regen. Morgen bleibt's weitgehend bewölkt mit einzelnen Schauern. Die Temperaturen erreichen Werte um die 12 Grad.
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3: Achtung, auf der A6 von Mannheim Richtung Heilbronn bei Wiesloch-Raunberg. Hier steht ein defektes Fahrzeug. Bitte vorsichtig vorbeifahren. Auf der A7 von Würzburg in Richtung Ulm findet ihr zwischen Kitzingen und Marktbreit Fahrzeugteile auf der Fahrbahn. Passt gut auf. Wenn ihr auf der A8 von Stuttgart Richtung München unterwegs seid, plant zwischen Eichelberg und Hohenstadt mindestens 34 Minuten mehr ein. Hier staut sich der Verkehr über 8 Kilometer. Auf der A81 in Richtung Würzburg zwischen Osterburken und Boxberg habt ihr einen 1 Kilometer langen Stau. Das kostet euch etwa 7 Minuten extra. Noch mehr Verkehr ausführlich zum Nachlesen findet ihr auf radioton.de und in unserer App.
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23: Neben einem Pflegeheim in Köln gibt es eine Bushaltestelle, an der nie ein Bus fährt. Sie wurde dort aufgestellt, damit flüchtige Demenzkranke leichter zu finden sind.
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25: Derzeit rieselt bei uns überall leichter Regen vom Himmel. In Heilbronn haben wir zur Stunde 13 Grad, in Hohenlohe 11 Grad und im Ostalbkreis 10 Grad. Im weiteren Nachmittagsverlauf lässt der Regen nach, zwischendurch lockern die Wolken immer wieder auf. In der Nacht kühlt es in der gesamten Tonregion auf rund 5 bis 7 Grad ab. Morgen geht's mit vielen Wolken weiter. Dazu gibt's immer wieder Schauer bei Temperaturen um die 11 bis 13 Grad.
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28: Achtung, auf der A7 von Würzburg Richtung Ulm. Zwischen Kitzingen und Marktbreit liegen Fahrzeugteile auf der Fahrbahn. Passt auf, das könnten Radmuttern sein. Auf derselben Strecke zwischen Kitzingen und Marktbreit auch ein Kilometer Stau mit etwa 27 Minuten, die ihr mehr einplanen müsst. Weiter zur A8 Richtung München. Zwischen Eichelberg und Hohenstadt erwartet euch ein 7 Kilometer langer Stau mit mindestens 34 Minuten Verzögerung. Zusätzlich Achtung zwischen Eichelberg und Mühlhausen, da steht ein defektes Fahrzeug. Noch mehr Verkehr ausführlich zum Nachlesen findet ihr auf radioton.de und in unserer App.

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1: Ich bin Anne Brauer. US-Präsident Trump und Chinas Staatschef Xi sind sich einig, die von Teheran seit dem Iran-Krieg blockierte Straße von Hormuz muss geöffnet werden. Nur so könne der weltweite Öl- und Gashandel wieder in Schwung kommen. Weiteres Thema bei Trumps China-Besuch sind die Wirtschaftsbeziehungen beider Länder. Das neue Heizungsgesetz von Union und SPD bekommt Kritik von Wirtschaft und Umweltschützern. Die Wirtschaft findet es zwar gut, dass Öl- und Gasheizungen erlaubt bleiben, sieht aber offene Fragen, etwa bei der Kostenverteilung für Mieter und Vermieter. Der BUND dagegen spricht von einem Tiefpunkt beim Klimaschutz. Die Gewerkschaft Verdi ruft morgen zu bundesweiten Warnstreiks im Handel auf. Beschäftigte in Supermärkten, Lagern und im Großhandel sollen ihre Arbeit niederlegen. In vielen Städten gibt es Kundgebungen. Hintergrund sind stockende Tarifverhandlungen. Ärzte in Deutschland schlagen in der Debatte um ein Social-Media-Verbot Alarm. Die Bundesärztekammer fordert ein Verbot für unter 16-Jährige wie in Australien und warnt vor gesundheitlichen Folgen bei Kindern und Jugendlichen wie Schlaf- oder Konzentrationsproblemen. Heute steigt in Köln das DFB-Pokalfinale der Fußballfrauen. Der VfL Wolfsburg trifft auf Bayern München, Titelverteidiger gegen Rekordpokalsieger. Für Wolfsburg-Star Alexandra Popp ist es das letzte Finale, bevor sie nach Dortmund wechselt. Anpfiff vor rund 45.000 Fans ist um 16 Uhr.
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2: Derzeit zieht bei uns leichter Regen durch. In Heilbronn haben wir 11 Grad, in Hohenlohe 12 Grad und im Ostalbkreis ebenfalls 11 Grad. Im weiteren Verlauf des Nachmittags lockern die Wolken immer mal wieder auf. Zwischendurch kann es aber noch mal einen Schauer geben. In der Nacht kühlt es in der gesamten Thunregion auf 5 bis 7 Grad ab. Morgen gibt es bei uns viele Wolken, dazu ziehen immer wieder Schauer durch. Die Höchstwerte liegen bei 11 bis 12 Grad.
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3: A6 von Mannheim Richtung Heilbronn. Zwischen Bad Rappenau und Heilbronn-Untereisesheim gibt es ein defektes Fahrzeug. Auch auf der A8 Richtung München müsst ihr aufpassen. Zwischen Eichelberg und Mühlhausen steht ein Fahrzeug. Und zwischen Mühlhausen und der Ausfahrt Hohenstadt ist ebenfalls eins liegen geblieben. A7 Richtung Ulm wird's eng. Zwischen Kitzingen und Marktbreit ist im Baustellenbereich der rechte Fahrstreifen blockiert. Noch mehr Verkehr ausführlich zum Nachlesen findet ihr auf radioton.de und in unserer App.
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7: Derzeit gibt's bei uns unterschiedliche Wetterlagen. In Heilbronn fällt leichter Regen bei 10 Grad. In Hohenlohe ziehen Gewitter durch bei 12 Grad. Im Ostalbkreis zeigt sich dagegen ein überwiegend klarer Himmel bei ebenfalls 12 Grad. Im weiteren Verlauf des Nachmittags lockern die Wolken in Heilbronn und im Ostalbkreis etwas auf, während in Hohenlohe noch vereinzelt Schauer durchziehen können. Zum Abend hin ziehen über der gesamten Tonregion wieder mehr Wolken auf. Später in der Nacht fallen örtlich leichte Schauer, die Temperaturen sinken auf um die 7 Grad ab. Morgen startet ihr mit vielen Wolken und zeitweise Regen in den Tag. Dabei bleiben die Höchstwerte bei etwa 11 bis 13 Grad.
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8: Achtung, auf der A6 von Heilbronn Richtung Nürnberg zwischen Heilbronn-Neckarsulm und Kreuz-Weinsberg. Hier steht ein defektes Fahrzeug. Auch auf der A8 Richtung München um die Anschlussstelle Eichelberg müsst ihr mit einem defekten Fahrzeug rechnen. Vorsicht auf der A8 von Stuttgart Richtung München zwischen Mühlhausen und der Ausfahrt Hohenstadt, ebenfalls ein defektes Fahrzeug. In der Gegenrichtung auf der A8 zwischen Mühlhausen und Eichelberg gibt es ebenfalls ein Hindernis durch ein defektes Fahrzeug. 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
4: Ich bin Anne Brauer. US-Präsident Trump und Chinas Staatschef Xi wollen künftig enger zusammenarbeiten. Das ist ein Ergebnis ihrer Gespräche in Peking. Thema war dort auch der Krieg im Iran. Beide sind sich da einig, der Iran muss die Straße von Hormuz öffnen, damit der Öl- und Gashandel wieder in Schwung kommt. Die Gewerkschaft Verdi hat für morgen bundesweite Warnstreiks im Handel angekündigt. Grund sind die festgefahrenen Tarifverhandlungen. Betroffen ist eine riesige Branche. Über 5 Millionen Menschen arbeiten im deutschen Handel, davon über 3 Millionen im Einzelhandel. Russland hat die Ukraine in der Nacht erneut massiv angegriffen. In Kiew wurden mindestens 5 Menschen getötet, Dutzende weitere verletzt. Landesweit heulten die Sirenen. Nach ukrainischen Angaben feuerte Russland fast 700 Drohnen und knapp 60 Raketen ab. Fast alle konnten aber abgefangen werden. Beim Eurovision Song Contest in Wien geht es heute um die letzten Plätze fürs Finale. Im zweiten Halbfinale treten erneut 15 Länder gegeneinander an. 10 kommen ins Finale am Samstag. Deutschland hat den Platz schon sicher. Dieses Jahr geht Sarah Engels mit dem Song Fire für Deutschland an den Start. Kurz vorm Auftakt der Fußball-WM in den USA, Kanada und Mexiko steht der FIFA Ärger ins Haus. Der US-Bundesstaat Kalifornien prüft derzeit mögliche Verstöße beim Ticketverkauf. Demnach sollen Fans teure Tickets gekauft und dann Stadionplätze bekommen haben, die eigentlich zu niedrigeren Preiskategorien gehören.
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5: Aktuell zeigt sich bei uns eine wechselhafte Wetterlage. Mit leichtem Regen in Heilbronn bei 11 Grad. In Hohenlohe ziehen leichte Gewitter durch bei 10 Grad. Während im Ostalbkreis 12 Grad herrschen und überwiegend klarere Verhältnisse zu finden sind. Im weiteren Tagesverlauf lockern die Wolken zwischendurch auf, bevor zum Abend hin wieder einzelne Schauer durchziehen. Heute Nacht sinken die Temperaturen in der gesamten Tonregion auf Werte zwischen 5 und 7 Grad ab. Morgen bleibt es unbeständig mit vielen Wolken und immer wieder Regenschauern. Die Höchstwerte liegen dabei zwischen 11 und 13 Grad.
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6: Achtung, auf der A81 Heilbronn Richtung Würzburg. Zwischen Möckmühl und Osterburken steht ein defektes Fahrzeug. Auch auf der A6 Heilbronn Richtung Mannheim gibt es ein defektes Fahrzeug im Bereich der Anschlussstelle Wiesloch-Raunberg. Wenn ihr auf der A6 Heilbronn Richtung Nürnberg unterwegs seid, passt zwischen Heilbronn-Neckarsulm und Kreuz-Weinsberg auf ein defektes Fahrzeug auf. Schließlich auf der A8 Stuttgart Richtung München, Achtung im Bereich Anschlussstelle Eichelberg wegen eines defekten Fahrzeugs. 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
19: Wenn Kühe zu viele Karotten fressen, färbt sich die Milch rosa.
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21: Derzeit haben wir bei uns einen Mix aus Wolken und Sonne. In Hohenlohe ziehen gerade leichte Schauer durch. In Heilbronn liegen die Temperaturen am Nachmittag bei 12 Grad. In Hohenlohe gibt es 9 Grad und im Ostalbkreis ebenfalls 12 Grad. Zum Abend hin ziehen immer wieder Schauer durch. Zwischendurch lockern die Wolken aber auch mal auf. In der Nacht kühlt es auf um die 7 Grad ab, wobei die tiefsten Werte im Ostalbkreis erreicht werden können. Morgen bleibt es bei vielen Wolken wechselhaft. Dazu gibt es immer wieder leichten Regen bei Höchstwerten um die 12 Grad.
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23: Achtung, auf der A6 Heilbronn Richtung Nürnberg zwischen Rastplatz Ochsenberg und Schnelldorf steht eine ungesicherte Unfallstelle mit brennendem PKW. Auf der A7 Würzburg Richtung Ulm gibt es zwischen Aalen-Westhausen und Aalen-Oberkochen ein defektes Fahrzeug, passt dort auf. Auch auf der A6 Heilbronn Richtung Nürnberg ist zwischen Feuchtwangen Nord und Aurach ein Fahrzeug liegen geblieben. Auf der A81 von Heilbronn Richtung Würzburg sorgt ein defektes Fahrzeug zwischen Möckmühl und Osterburten für Gefahr. Noch mehr Verkehr ausführlich zum Nachlesen findet ihr auf radioton.de und in unserer App.
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1: Ich bin Anne Brauer. US-Präsident Trump und Chinas Staatschef Xi sind sich einig, die von Teheran seit dem Iran-Krieg blockierte Straße von Hormuz muss geöffnet werden. Nur so könne der weltweite Öl- und Gashandel wieder in Schwung kommen. Weiteres Thema bei Trumps China-Besuch sind die Wirtschaftsbeziehungen beider Länder. Auf die Bundesländer kommen wegen höherer Beamtenbezahlung Mehrkosten in Millionenhöhe zu. Das zeigt eine Umfrage des Spiegel. Zum Beispiel rechnet Hessen mit gut 750 Millionen Euro mehr pro Jahr. Hintergrund ist ein Urteil des Bundesverfassungsgerichts, wonach viele Beamte jahrelang zu wenig verdient haben. Altkanzlerin Merkel nimmt Schwarz-Rot gegen Kritik in Schutz. Sie fordert mehr Gelassenheit im Umgang mit Meinungsverschiedenheiten. Dass etwa in einer Koalition bei komplexen Themen wie bei der Gesundheitsreform nur gleiche Meinungen herrschten, sei schier ausgeschlossen, sagte sie dem Fokus. Teure Tickets kaufen, billige Plätze bekommen. Das ist Fußballfans offenbar beim Ticketkauf für die WM im Juni passiert. Der US-Bundesstaat Kalifornien prüft jetzt, ob Plätze aus niedrigeren Preiskategorien zu völlig überteuerten Preisen verkauft wurden. Die FIFA soll sich erklären, heißt es. Beim Eurovision Song Contest in Wien geht es heute um die letzten Plätze fürs Finale. Im zweiten Halbfinale treten erneut 15 Länder gegeneinander an, 10 kommen ins Finale am Samstag. Deutschland hat den Platz schon sicher. Dieses Jahr geht Sarah Engels mit dem Song Fire für Deutschland an den Start.
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2: Aktuell gibt's bei uns viele Wolken am Himmel. In Heilbronn und im Ostalbkreis liegen die Temperaturen am Nachmittag bei rund 12 Grad. In Hohenlohe sind es 10 Grad. Zum Abend hin lockern die Wolken stellenweise etwas auf. In der Nacht kühlt es auf um die 5 bis 8 Grad ab. Morgen bleibt's überwiegend stark bewölkt. Dazu ziehen immer wieder Schauer durch. Die Höchstwerte erreichen rund 13 Grad.
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3: Auf der A6 in Richtung Mannheim zwischen Heilbronn und Bad Rappenau steht ein defektes Fahrzeug, passt dort bitte auf. Auch auf der A7 von Würzburg Richtung Ulm gibt es zwischen Ahlen-Oberkochen und Heidenheim ein liegen gebliebenes Auto, seid dort ebenfalls vorsichtig. Ähnliches Bild auf der A8, da hat's in Richtung München zwischen Eichelberg und Mühlhausen auch ein defektes Fahrzeug. Auf der A6 Richtung Nürnberg wird die Unfallstelle zwischen Rastplatz Ochsenberg und Schnelldorf derzeit aufgenommen. Fahrt da zügig vorbei, der Verkehr wird über den Standstreifen geleitet. Noch mehr Verkehr ausführlich zum Nachlesen findet ihr auf radioton.de und in unserer App.

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12: Aktuell gibt's bei uns einen teilweise bewölkten Himmel. In Heilbronn liegen die Temperaturen am Nachmittag bei 12 Grad, in Hohenlohe sind es 11 Grad und im Ostalbkreis ebenfalls 11 Grad. Zum Abend hin ziehen Wolken auf, im Ostalbkreis sind später Gewitter möglich. In der Nacht kühlt es auf um die 5 bis 8 Grad ab. Morgen wird's wechselhaft mit zeitweiligem Regen, die Höchstwerte liegen bei um die 13 Grad.
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15: Achtung, auf der A6 von Heilbronn Richtung Mannheim zwischen Heilbronn, Untereisesheim und Bad Rappenau gibt es Gefahr durch ein defektes Fahrzeug. Auch auf der A7 von Würzburg Richtung Ulm steht ein defektes Fahrzeug zwischen Aalen, Oberkochen und Heidenheim. Bitte aufpassen. Wenn ihr auf der A8 von Stuttgart Richtung München unterwegs seid, kommt es zwischen Eichelberg und Mühlhausen ebenfalls zu einer Gefahrensituation durch ein defektes Fahrzeug. Auf der A6 Richtung Nürnberg zwischen Rastplatz Ochsenberg und Schnelldorf wird aktuell eine Unfallaufnahme durchgeführt. Der Verkehr läuft hier über den Standstreifen. Noch mehr Verkehr, ausführlich zum Nachlesen, findet ihr auf radioton.de und in unserer App.
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1: Ich bin Anne Brauer. Chinas Staatschef Xi hat die USA vor einem Konflikt um Taiwan gewarnt. Bei einem Treffen mit US-Präsident Trump in Peking sprach er von einer möglichen äußerst gefährlichen Lage. Trotz der Kritik liefern die USA weiter Waffen an Taiwan. China betrachtet die demokratische Insel als eigenes Staatsgebiet. Wer für Europa im Ukraine-Konflikt vermittelt, da lassen wir uns nicht reinreden. Das hat Kanzler Merz klargestellt. Der Hintergrund: Kreml-Chef Putin hatte zuletzt vorgeschlagen, Altkanzler Schröder als Vermittler einzusetzen. Merz zweifelt außerdem daran, dass Russland überhaupt verhandeln will. Ärzte in Deutschland schlagen in der Debatte um ein Social-Media-Verbot Alarm. Die Bundesärztekammer fordert ein Verbot für unter 16-Jährige wie in Australien und warnt vor gesundheitlichen Folgen bei Kindern und Jugendlichen wie Schlaf- oder Konzentrationsproblemen. In Großbritannien wird die Luft für Premier Starmer dünner. Aus Protest gegen Starmers Politik hat jetzt dessen Gesundheitsminister Streeting seinen Rücktritt erklärt. Starmers Labour-Partei hat letzte Woche bei den Kommunal- und Regionalwahlen ein Debakel erlebt. Seitdem fordern viele Parteifreunde den Rücktritt des Premiers. Beim Eurovision Song Contest in Wien geht es heute um die letzten Plätze fürs Finale. Im zweiten Halbfinale treten erneut 15 Länder gegeneinander an, 10 kommen ins Finale am Samstag. Deutschland hat den Platz schon sicher. Dieses Jahr geht Sarah Engels mit dem Song Fire für Deutschland an den Start.
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2: Zur Stunde haben wir bei uns eine Mischung aus Sonne und Wolken. In Heilbronn sind es 13 Grad, in Hohenlohe und im Ostalbkreis jeweils 12 Grad. Im weiteren Verlauf ziehen zum Abend hin ein paar Wolken auf, später wird es zeitweise auch bedeckt. Heute Nacht kühlt es auf Werte um die 8 Grad ab, dazu gibt es vereinzelt leichte Schauer. Morgen bleibt es überwiegend bewölkt, zwischendurch sind auch immer mal wieder Schauer dabei, bei Höchstwerten um die 13 Grad.
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3: Achtung, auf der A81 von Würzburg in Richtung Heilbronn zwischen Gerchsheim und Tauberbischofsheim, da steht ein defektes Fahrzeug. Auch auf der A7 zwischen Heidenheim und Ahlen-Oberkochen habt ihr in Richtung Würzburg ein defektes Fahrzeug. In der Gegenrichtung, also von Würzburg nach Ulm, ist ebenfalls zwischen Ahlen-Oberkochen und Heidenheim ein Fahrzeug liegen geblieben. Auf der A6 von Heilbronn in Richtung Nürnberg wird zwischen dem Rastplatz Ochsenberg und Schnelldorf ein Unfall aufgenommen. Der Verkehr läuft über den Standstreifen. Noch mehr Verkehr ausführlich zum Nachlesen findet ihr auf radioton.de und in unserer App.
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6: Aktuell haben wir bei uns vielerorts einen stark bewölkten Himmel. In Hohenlohe lockern die Wolken zwischendurch ein bisschen auf. Die Temperaturen liegen in Heilbronn bei 13 Grad. In Hohenlohe und im Ostalbkreis gibt es jeweils 12 Grad. Zum Abend hin kühlt es weiter ab. Im Ostalbkreis ziehen gegen 19 Uhr außerdem leichte Gewitter durch. In der Nacht sinken die Werte auf um die 5 bis 8 Grad. Morgen startet ihr mit vielen Wolken und einzelnen Schauern. Im Verlauf lockert es ein bisschen auf, bei Höchstwerten um die 12 bis 13 Grad.
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8: Achtung, auf der A6 in Richtung Nürnberg. Zwischen Feuchtwangen Nord und Aurach steht ein defektes Fahrzeug. Auch zwischen Crailsheim und Schnelldorf gibt es eine solche Gefahr. Auf der A8 in Richtung München steht ebenfalls ein defektes Fahrzeug zwischen Eichelberg und Mühlhausen. Auf der A81 müsst ihr zwischen Gerchsheim und Tauberbischofsheim mit einem weiteren defekten Fahrzeug rechnen. Noch mehr Verkehr ausführlich zum Nachlesen findet ihr auf radioton.de und in unserer App.
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4: Ich bin Anne Brauer. Demonstrative Einigkeit, aber auch eine unverhohlene Warnung. US-Präsident Trump und Chinas Staatschef Xi haben bei ihrem Treffen in Peking betont, enger zusammenarbeiten zu wollen. Mit Blick auf die Taiwan-Frage machte Xi aber klar, dass die USA sich raushalten sollen oder ein Konflikt zwischen den Großmächten droht. Die Gewerkschaft Verdi ruft morgen zu bundesweiten Warnstreiks im Handel auf. Beschäftigte in Supermärkten, Lagern und im Großhandel sollen ihre Arbeit niederlegen. In vielen Städten gibt es Kundgebungen. Hintergrund sind stockende Tarifverhandlungen. Auf die Bundesländer kommen wegen höherer Beamtenbezahlung Mehrkosten in Millionenhöhe zu. Das zeigt eine Umfrage des Spiegel. Zum Beispiel rechnet Hessen mit gut 750 Millionen Euro mehr pro Jahr. Hintergrund ist ein Urteil des Bundesverfassungsgerichts, wonach viele Beamte jahrelang zu wenig verdient haben. Die Frauen des FC Bayern sind erneut DFB-Pokalsiegerinnen. Im Finale von Köln ließen die Titelverteidigerinnen den Gegnerinnen aus Wolfsburg keine Chance und gewannen 4:0. Es ist der dritte Pokalsieg für die FCB-Frauen nach 2012 und 2025.
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5: Aktuell haben wir bei uns einen überwiegend bewölkten Himmel. In Heilbronn liegen die Temperaturen am frühen Abend bei 13 Grad. In Hohenlohe und im Ostalbkreis gibt es jeweils 12 Grad. Zum Abend hin ziehen im Ostalbkreis noch Gewitter durch. Dazu kann es immer wieder regnen, während es in den anderen Regionen weitgehend trocken bleibt. Heute Nacht sinken die Werte in der gesamten Tonregion auf um die 6 bis 8 Grad ab, wobei die tiefsten Temperaturen im Ostalbkreis erreicht werden können. Morgen gibt's viele Wolken und zwischendurch immer wieder leichte Schauer. Die Höchstwerte liegen bei etwa 13 Grad.
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6: Achtung, auf der A81 von Heilbronn Richtung Würzburg. Zwischen Tauberbischofsheim und Gerchsheim steht ein defektes Fahrzeug. Ebenfalls auf der A7 von Ulm Richtung Würzburg. Zwischen Niederstotzingen und Giengen-Herbrechtingen gibt es ein defektes Fahrzeug. Auf der A6 von Heilbronn Richtung Nürnberg ist zwischen Feuchtwangen Nord und Aurach Vorsicht geboten wegen eines defekten Fahrzeugs. Noch ein defektes Fahrzeug auf der A6 Heilbronn Richtung Nürnberg zwischen Kreilsheim und Schnelldorf. Fahrt vorsichtig. Noch mehr Verkehr ausführlich zum Nachlesen findet ihr auf radioton.de und in unserer App.
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9: Aktuell zeigt sich der Himmel bei uns uneinheitlich. In Heilbronn gibt es teilweise Wolken, in Hohenlohe ist es stark bewölkt und im Ostalbkreis ziehen leichte Gewitter durch. Die Temperaturen liegen in Heilbronn bei 13 Grad, in Hohenlohe und im Ostalbkreis jeweils bei 12 Grad. Zum Abend hin kühlt die Luft etwas ab, in der Nacht sinken die Werte auf rund 5 bis 8 Grad. Morgen bleibt es überwiegend bewölkt, dazu gibt es immer wieder leichte Schauer bei Höchstwerten um die 13 Grad.
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2: Achtung, auf der A6 von Heilbronn Richtung Nürnberg. Zwischen Feuchtwangen Nord und Aurach liegt ein Metallteil auf dem linken Fahrstreifen. Fahrt vorsichtig. Weiter geht's auf der A6 Mannheim Richtung Heilbronn. Zwischen Bad Rappenau und Heilbronn-Untereisesheim sorgt ein defektes Fahrzeug für Behinderungen. Auch auf der A81 von Heilbronn Richtung Stuttgart gibt's Probleme. Ein defektes Fahrzeug im Bereich der Anschlussstelle Mundelsheim. Zuletzt auf der A81 Heilbronn Richtung Würzburg. Zwischen Tauberbischofsheim und Gerxheim ein defektes Fahrzeug. Noch mehr Verkehr, ausführlich zum Nachlesen, findet ihr auf radioton.de und in unserer App.
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1: Ich bin Anne Brauer. Demonstrative Einigkeit, aber auch eine unverhohlene Warnung. US-Präsident Trump und Chinas Staatschef Xi haben bei ihrem Treffen in Peking betont, enger zusammenarbeiten zu wollen. Mit Blick auf die Taiwan-Frage machte Xi aber klar, dass die USA sich raushalten sollen oder ein Konflikt zwischen den Großmächten droht. Wer für Europa im Ukraine-Konflikt vermittelt, da lassen wir uns nicht reinreden. Das hat Kanzler Merz klargestellt. Der Hintergrund? Kreml-Chef Putin hatte zuletzt vorgeschlagen, Altkanzler Schröder als Vermittler einzusetzen. Merz zweifelt außerdem daran, dass Russland überhaupt verhandeln will. In Großbritannien wird die Luft für Premier Starmer dünner. Aus Protest gegen Starmers Politik hat jetzt dessen Gesundheitsminister Streeting seinen Rücktritt erklärt. Starmers Labour-Partei hat letzte Woche bei den Kommunal- und Regionalwahlen ein Debakel erlebt. Seitdem fordern viele Parteifreunde den Rücktritt des Premiers. Auf die Bundesländer kommen wegen höherer Beamtenbezahlung Mehrkosten in Millionenhöhe zu. Das zeigt eine Umfrage des Spiegel. Zum Beispiel rechnet Hessen mit gut 750 Millionen Euro mehr pro Jahr. Hintergrund ist ein Urteil des Bundesverfassungsgerichts, wonach viele Beamte jahrelang zu wenig verdient haben. Die Fußballerinnen vom FC Bayern haben das Double perfekt gemacht. Nach der Meisterschaft haben sie auch den DFB-Pokal gewonnen. Im Finale in Köln setzten sich die Münchnerinnen mit 4:0 gegen den VfL Wolfsburg durch.
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2: Derzeit gibt's bei uns einen stark bewölkten Himmel, dazu bleibt es überwiegend trocken. In Heilbronn liegen die Temperaturen am Abend bei 12 Grad, in Hohenlohe sind es 11 Grad und im Ostalbkreis ebenfalls 11 Grad. Heute Nacht gehen die Werte in der gesamten Thunregion auf 5 bis 7 Grad zurück, örtlich zieht leichter Regen durch. Morgen bleibt es zunächst stark bewölkt. Im Laufe des Tages sind immer wieder Schauer dabei. Die Höchstwerte erreichen etwa 11 bis 13 Grad.
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3: Achtung, auf der A3 von Frankfurt nach Würzburg gibt es im Bereich der Anschlussstelle Wertheim-Lengfurt ein defektes Fahrzeug. Auf der A6 in Fahrtrichtung Heilbronn zwischen Bad Rappenau und Heilbronn unter Eisesheim ist ebenfalls ein Fahrzeug liegen geblieben. Auf der A81 von Heilbronn Richtung Stuttgart gibt es an der Anschlussstelle Mundelsheim ein defektes Fahrzeug. Ebenso auf der A81 von Heilbronn Richtung Würzburg zwischen Tauberbischofsheim und Gerchsheim. Noch mehr Verkehr ausführlich zum Nachlesen findet ihr auf radioton.de und in unserer App.

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9: Aktuell haben wir bei uns einen bedeckten Himmel. Im Ostalbkreis zieht gerade leichter Regen durch. In Heilbronn liegen die Temperaturen am Abend bei 11 Grad. In Hohenlohe gibt es ebenfalls 11 Grad. Und im Ostalbkreis 10 Grad. In der Nacht kühlt es in der gesamten Tonregion auf rund 5 bis 7 Grad ab. Örtlich ist dabei nochmal mit leichtem Regen zu rechnen. Morgen bleibt es überwiegend bedeckt. Zwischendrin gibt es immer wieder Schauer, bei Höchstwerten um die 13 Grad.
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11: Achtung, auf der A81 von Heilbronn Richtung Stuttgart, bei der Anschlussstelle Mundelsheim steht ein defektes Fahrzeug. Auch auf der A81 von Heilbronn Richtung Würzburg zwischen Tauberbischofsheim und Gerchsheim gibt es Probleme durch ein defektes Fahrzeug. 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
1: Ich bin Anne Brauer. US-Präsident Trump und Chinas Staatschef Xi sind sich einig, die von Teheran seit dem Irankrieg blockierte Straße von Hormuz muss geöffnet werden. Nur so könne der weltweite Öl- und Gashandel wieder in Schwung kommen. Weiteres Thema bei Trumps China-Besuch sind die Wirtschaftsbeziehungen beider Länder. Die Gewerkschaft Verdi hat für morgen bundesweite Warnstreiks im Handel angekündigt. Grund sind die festgefahrenen Tarifverhandlungen. Betroffen ist eine riesige Branche. Über 5 Millionen Menschen arbeiten im deutschen Handel, davon über 3 Millionen im Einzelhandel. Wer für Europa im Ukraine-Konflikt vermittelt, da lassen wir uns nicht reinreden. Das hat Kanzler Merz klargestellt. Der Hintergrund: Kreml-Chef Putin hatte zuletzt vorgeschlagen, Altkanzler Schröder als Vermittler einzusetzen. Merz zweifelt außerdem daran, dass Russland überhaupt verhandeln will. Ärzte in Deutschland schlagen in der Debatte um ein Social-Media-Verbot Alarm. Die Bundesärztekammer fordert ein Verbot für unter 16-Jährige wie in Australien und warnt vor gesundheitlichen Folgen bei Kindern und Jugendlichen wie Schlaf- oder Konzentrationsproblemen. Die Frauen des FC Bayern sind erneut DFB-Pokalsiegerinnen. Im Finale von Köln ließen die Titelverteidigerinnen den Gegnerinnen aus Wolfsburg keine Chance und gewannen 4:0. Es ist der dritte Pokalsieg für die FCB-Frauen nach 2012 und 2025.
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2: Aktuell haben wir bei uns einen stark bewölkten Himmel. Im Ostalbkreis zieht dazu noch leichter Regen durch. In Heilbronn liegen die Temperaturen gerade bei 11 Grad, in Hohenlohe gibt es 10 Grad und im Ostalbkreis auch 10 Grad. In der Nacht kühlt es ab auf Werte zwischen 5 und 8 Grad. Örtlich sind dabei immer wieder leichte Schauer möglich. Morgen bleibt es zunächst bedeckt mit zeitweiligem Regen. Im Verlauf lockern die Wolken ein bisschen auf, bei Höchstwerten um die 13 Grad.
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3: Achtung auf der A6 Mannheim Richtung Heilbronn. Zwischen Bad Rappenau und Heilbronn unter Eisesheim steht ein defektes Fahrzeug. Ebenfalls auf der A6 Nürnberg Richtung Heilbronn müsst ihr zwischen Aurach und Feuchtwangen Nord mit einem defekten Fahrzeug rechnen. Fahrt vorsichtig und haltet euch bereit für eine Verzögerung. 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
3: Derzeit haben wir in der gesamten Thonregion stark bewölkten Himmel. In Heilbronn liegen die Temperaturen aktuell bei 10 Grad, in Hohenlohe gibt's knapp 10 Grad und im Ostallkreis rund 9 Grad. In der Nacht kühlt es weiter ab auf Werte zwischen 5 und 8 Grad, dabei zieht örtlich leichter Regen durch. Morgen bleibt's bei uns zunächst bewölkt, im Tagesverlauf gibt's immer wieder Schauer, die Höchstwerte liegen zwischen 12 und 13 Grad.
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4: Achtung, auf der A6 von Mannheim in Richtung Heilbronn gibt es zwischen Bad Rappenau und Heilbronn unter Eisesheim ein defektes Fahrzeug. Ebenfalls auf der A6 in Richtung Heilbronn zwischen Aurach und Feuchtwangen Nord müsst ihr mit einem defekten Fahrzeug rechnen. Noch mehr Verkehr, ausführlich zum Nachlesen, findet ihr auf radioton.de und in unserer App.
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4: Ich bin Anne Brauer. Demonstrative Einigkeit, aber auch eine unverhohlene Warnung. US-Präsident Trump und Chinas Staatschef Xi haben bei ihrem Treffen in Peking betont, enger zusammenarbeiten zu wollen. Mit Blick auf die Taiwan-Frage machte Xi aber klar, dass die USA sich raushalten sollen oder ein Konflikt zwischen den Großmächten droht. Die Gewerkschaft Verdi ruft morgen zu bundesweiten Warnstreiks im Handel auf. Beschäftigte in Supermärkten, Lagern und im Großhandel sollen ihre Arbeit niederlegen. In vielen Städten gibt es Kundgebungen. Hintergrund sind stockende Tarifverhandlungen. Beim Eurovision Song Contest in Wien geht es heute um die letzten Plätze fürs Finale. Im zweiten Halbfinale treten erneut 15 Länder gegeneinander an. 10 kommen ins Finale am Samstag. Deutschland hat den Platz schon sicher. Dieses Jahr geht Sarah Engels mit dem Song Fire für Deutschland an den Start. Die Fußballerinnen vom FC Bayern haben das Double perfekt gemacht. Nach der Meisterschaft haben sie auch den DFB-Pokal gewonnen. Im Finale in Köln setzten sich die Münchnerinnen mit 4:0 gegen den VfL Wolfsburg durch. Trotz Rücktritts, die Spekulationen um Manuel Neuers Nationalelf-Comeback bei der Fußball-WM werden konkreter. Laut Sky Sport steht der Torwart auf der vorläufigen 55er-Kaderliste, die der DFB Anfang der Woche an die FIFA geschickt hat. In einer Woche gibt der Bundestrainer den endgültigen WM-Kader bekannt.
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5: Aktuell haben wir bei uns einen stark bewölkten Himmel, dazu bleibt es trocken. In Heilbronn liegen die Temperaturen am Abend bei 10 Grad, in Hohenlohe und im Ostalbkreis gibt es jeweils 9 Grad. In der Nacht kühlt es weiter ab auf rund 5 bis 6 Grad, dabei ziehen zwischendurch leichte Schauer durch. Morgen geht es mit vielen Wolken weiter, im Verlauf sind immer wieder Schauer dabei, bei Höchstwerten um die 13 Grad.
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6: Achtung auf der A6 Nürnberg Richtung Heilbronn zwischen Aurach und Feuchtwangen Nord. Ein defektes Fahrzeug sorgt für Gefahr. Auf der A3 von Frankfurt Richtung Würzburg kommt es zwischen Hellenstadt und dem Dreieck Würzburg West zu einem Unfall mit ungesicherter Unfallstelle. Noch mehr Verkehr ausführlich zum Nachlesen findet ihr auf radioton.de und in unserer App.
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1: Aktuell haben wir bei uns einen stark bewölkten Himmel. Dazu bleibt es trocken. In Heilbronn liegen die Temperaturen heute Nacht bei 10 Grad. In Hohenlohe gibt es 8 Grad und im Ostalbkreis sind es 9 Grad. Im weiteren Nachtverlauf sinken die Werte in der gesamten Thurnregion auf rund 5 bis 8 Grad ab. Örtlich gibt es leichte Schauer. Morgen zeigt sich der Himmel weiter stark bewölkt. Im Tagesverlauf ziehen immer wieder leichte Regenschauer durch, bei Höchstwerten um die 13 Grad.
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2: Achtung, auf der A81 von Stuttgart Richtung Würzburg.

0: Duisburg. Zwischen Heilbronn, Untergruppenbach und Weinsberg-Ellhofen blockiert ein defektes Fahrzeug die Fahrbahn. Passt hier gut auf. Ebenfalls eine Gefahrenstelle auf der A6 Nürnberg Richtung Heilbronn. Zwischen Aurach und Feuchtwangen Nord steht ein defektes Fahrzeug auf der Fahrbahn. Auf der A3 von Frankfurt Richtung Würzburg zwischen Helmstadt und dem Dreieck Würzburg-West wurde der rechte und mittlere Fahrstreifen durch einen Unfall blockiert. Der Verkehr wird an der Unfallstelle vorbeigeleitet, plant dort mehr Zeit ein. In Kupferzell auf der B19 zwischen der Anschlussstelle Kupferzell-Rechbach und Kupferzell ist dichter Verkehr. Rechnet hier mit mindestens 5 Minuten Verzögerung. Noch mehr Verkehr ausführlich zum Nachlesen findet ihr auf radioton.de und in unserer App.
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1: Ich bin Cornelius Dreger. US-Präsident Trump und Chinas Staatschef Xi wollen künftig enger zusammenarbeiten. Das ist das Ergebnis ihrer Gespräche in Peking. Thema war da auch der Krieg im Iran. Beide sind sich einig, der Iran muss die Straße von Hormuz öffnen, damit der Öl- und Gashandel wieder in Schwung kommt. Die Bundeswehr stellt mehr Truppen für eine mögliche internationale Mission in der Straße von Hormuz in Aussicht. Zwei Schiffe sollen sich ja bereits im Mittelmeer aufhalten. Nun könnten unter anderem auch noch Spezialkräfte und Führungspersonal dazukommen, heißt es aus dem Verteidigungsministerium. Wer für Europa im Ukraine-Konflikt vermittelt, da lassen wir uns nicht kleinreden, das hat Kanzler Merz klargestellt. Hintergrund: Kreml-Chef Putin hatte zuletzt vorgeschlagen, Altkanzler Schröder als Vermittler einzusetzen. Merz zweifelt außerdem daran, dass Russland überhaupt verhandeln will. Die Frauen des FC Bayern sind erneut DFB-Pokalsiegerinnen. Im Finale von Köln ließen die Titelverteidigerinnen den Gegnerinnen aus Wolfsburg keine Chance und gewannen 4:0. Es ist der dritte Pokalsieg für die FCB-Frauen nach 2012 und 2025.
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2: Zur Stunde haben wir bei uns einen stark bewölkten Himmel. In Heilbronn liegen die Temperaturen aktuell bei 10 Grad, in Hohenlohe sind es 9 Grad und im Ostalbkreis ebenfalls 9 Grad. In der Nacht kühlt es in der gesamten Thunregion auf rund 6 Grad ab. Dabei ziehen immer wieder leichte Schauer durch. Morgen bleibt's bewölkt mit zeitweiligem Regen. Die Höchstwerte erreichen um etwa 13 Grad.
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3: Vorsicht auf der A3 von Nürnberg Richtung Frankfurt zwischen Würzburg-Randersacker und Würzburg-Heidingsfeld. Da steht ein defektes Fahrzeug. In der Gegenrichtung von Frankfurt nach Würzburg, auch auf der A3, findet ihr zwischen Helmstadt und dem Dreieck Würzburg-West ein defektes Fahrzeug und einen Unfall. Der rechte und mittlere Fahrstreifen sind blockiert, der Verkehr wird vorbeigeführt. Auf der A81 von Stuttgart Richtung Würzburg zwischen Heilbronn Untergruppenbach und Weinsberg-Elhofen gibt es ebenfalls ein defektes Fahrzeug. Noch mehr Verkehr, ausführlich zum Nachlesen, findet ihr auf radioton.de und in unserer App.
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4: Aktuell haben wir bei uns einen stark bewölkten Himmel, dazu bleibt es trocken. In Heilbronn liegen die Temperaturen zur Stunde bei 9,5 Grad, in Hohenlohe gibt es 8 Grad und im Ostallkreis 8,5 Grad. In der Nacht ziehen immer wieder leichte Schauer durch, zwischendurch bleibt es aber auch mal trocken. Dabei gehen die Werte auf um die 8 Grad zurück. Morgen zeigen sich zeitweise Wolkenlücken, im Tagesverlauf sind erneut einzelne Schauer möglich, bei Höchstwerten um die 13 Grad.
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5: Achtung auf der A3 Frankfurt Richtung Würzburg zwischen Helmstadt und Dreieck Würzburg West. Wegen eines Unfalls sind der rechte und der mittlere Fahrstreifen blockiert. Der Verkehr wird an der Unfallstelle vorbeigeführt. Ein weiteres defektes Fahrzeug auf der A3 Frankfurt Richtung Würzburg im Bereich der Anschlussstelle Würzburg-Kist. Ebenso auf der A3 Nürnberg Richtung Frankfurt zwischen Würzburg-Randersacker und Würzburg-Heidingsfeld. Auf der A81 Stuttgart Richtung Würzburg zwischen Heilbronn unter Gruppenbach und Weinsberg-Ellhofen gibt es ebenfalls durch ein defektes Fahrzeug eine Gefahrenstelle. Noch mehr Verkehr ausführlich zum Nachlesen findet ihr auf radioton.de und in unserer App.
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1: Ich bin Cornelius Dreger. Chinas Staatschef Xi hat die USA vor einem Konflikt um Taiwan gewarnt. Bei einem Treffen mit US-Präsident Trump in Peking sprach er von einer möglichen äußerst gefährlichen Lage. Trotz der Kritik liefern die USA weiter Waffen an Taiwan. China betrachtet die demokratische Insel als eigenes Staatsgebiet. Deutschland wäre bereit, einen größeren Anteil an einer Sicherung der Straße von Hormuz zu leisten. Wie es aus dem Verteidigungsministerium heißt, könnte Deutschland neben zwei Schiffen unter anderem auch mit Spezialkräften und Führungspersonal helfen. Voraussetzung sei aber ein Ende der Kämpfe. Der von einer privaten Initiative gerettete Wal ist in Dänemark möglicherweise erneut gestrandet. Dänische Medien berichten von einem Buckelwal, der vor der Insel Anholt im Kattegat rund 75 Meter vom Ufer entfernt liegen soll. Ob es sich um den Pöhler Wal handelt und ob er noch lebt, ist demnach unklar. Trotz Rücktritts, die Spekulationen um Manuel Neuers Nationalelf-Comeback bei der Fußball-WM werden konkreter. Laut Sky Sport steht der Torwart auf der vorläufigen 55er-Kaderliste, die der DFB Anfang der Woche an die FIFA geschickt hat. In einer Woche gibt der Bundestrainer den endgültigen WM-Kader bekannt.
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2: Aktuell gibt's bei uns einen vollständig bedeckten Himmel. In Heilbronn liegen die Temperaturen dabei bei 9 Grad, in Hohenlohe und im Ostalbkreis sind es jeweils 8 Grad. Im weiteren Verlauf der Nacht ziehen immer wieder leichte Schauer durch, zwischendurch bleibt es aber auch mal trocken. Heute Nacht sinken die Werte auf um die 6 bis 8 Grad. Morgen bleibt es überwiegend bewölkt, dazu gibt es zeitweise leichten Regen, bei Höchstwerten um die 13 Grad.
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3: Achtung auf der A3 Nürnberg Richtung Frankfurt. Zwischen Würzburg-Randersacker und Würzburg-Haldingsfeld steht ein defektes Fahrzeug. Auf der A3 Frankfurt Richtung Würzburg müsst ihr zwischen Helmstadt und dem Dreieck Würzburg-West mit einem Unfall rechnen. Der rechte und der mittlere Fahrstreifen sind blockiert. Der Verkehr wird an der Unfallstelle vorbeigeführt.
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3: Aktuell ziehen bei uns leichte Regenschauer durch. In Hohenlohe und im Ostalbkreis gibt's dagegen einen bedeckten Himmel ohne Niederschlag. In Heilbronn liegen die Temperaturen in der Nacht bei 9 Grad, in Hohenlohe und im Ostalbkreis jeweils bei 7 Grad. Bis morgen früh kühlt es in der gesamten Tonregion auf

0: die 6 Grad ab. Dabei bleibt es überwiegend bedeckt mit einzelnen Regenschauern. Morgen steigen die Werte tagsüber auf bis zu 13 Grad. Dazu gibt es immer wieder leichten Regen und viele Wolken.
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2: Achtung, auf der A3 Richtung Würzburg, direkt im Bereich Dreieck Würzburg-West, steht ein defektes Fahrzeug. Auch zwischen Helmstadt und dem Dreieck Würzburg-West gibt es einen Unfall. Hier sind der rechte und mittlere Fahrstreifen blockiert. Der Verkehr wird an der Unfallstelle vorbeigeführt. Ebenfalls auf der A3 nur in die andere Richtung zwischen Würzburg-Randersacker und Würzburg-Heidingsfeld ein weiteres defektes Fahrzeug. Noch mehr Verkehr ausführlich zum Nachlesen findet ihr auf radioton.de und in unserer App.
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4: Ich bin Cornelius Dreger. US-Präsident Trump und Chinas Staatschef Xi wollen künftig enger zusammenarbeiten. Das ist das Ergebnis ihrer Gespräche in Peking. Thema war da auch der Krieg im Iran. Beide sind sich einig, der Iran muss die Straße von Hormuz öffnen, damit der Öl- und Gashandel wieder in Schwung kommt. Die Bundeswehr stellt mehr Truppen für eine mögliche internationale Mission in der Straße von Hormuz in Aussicht. Zwei Schiffe sollen sich ja bereits im Mittelmeer aufhalten. Nun könnten unter anderem auch noch Spezialkräfte und Führungspersonal dazukommen, heißt es aus dem Verteidigungsministerium. Vor der dänischen Insel Anholt im Kattegat ist ein offenbar toter Wal gestrandet. Wie dänische Medien berichten, soll es sich um einen Buckelwal handeln. Unklar ist, ob es der von einer privaten Rettungsinitiative befreite Wal ist, der mehrfach vor der deutschen Ostseeküste gestrandet war. Die Teilnehmerländer für das Finale des Eurovision Song Contests am Samstag stehen fest. Im zweiten Halbfinale haben sich am Abend in Wien unter anderem die Ukraine, Australien und Mitfavorit Dänemark einen Platz gesichert. Die Schweiz, die das Musikevent letztes Jahr ausgerichtet hatte, ist ausgeschieden. Die Frauen des FC Bayern sind erneut DFB-Pokalsiegerinnen. Im Finale von Köln ließen die Titelverteidigerinnen den Gegnerinnen aus Wolfsburg keine Chance und gewannen 4:0. Es ist der dritte Pokalsieg für die FCB-Frauen nach 2012 und 2025.
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5: Derzeit zieht bei uns leichter Regen durch. In Heilbronn liegen die Temperaturen in der Nacht bei 9 Grad. In Hohenlohe und im Ostalbkreis gibt es jeweils etwa 8 Grad. Der Regen lässt im weiteren Verlauf nach. Die Wolken bleiben uns aber erhalten. In der gesamten Tonregion sinken die Werte auf um die 6 Grad. Morgen startet ihr mit vielen Wolken in den Tag. Zwischendurch ziehen immer wieder Schauer durch. Die Höchstwerte liegen bei rund 13 Grad.
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6: Achtung, auf der A3 von Frankfurt Richtung Würzburg im Bereich Dreieck Würzburg-West. Ein defektes Fahrzeug sorgt für eine Gefahrenstelle. Weiterhin sind zwischen Helmstadt und Dreieck Würzburg-West der rechte Fahrstreifen blockiert wegen Bergungsarbeiten, die noch bis voraussichtlich Freitag andauern. Noch mehr Verkehr ausführlich zum Nachlesen findet ihr auf radioton.de und in unserer App.
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2: Ich bin Cornelius Dreger. US-Präsident Trump und Chinas Staatschef Xi wollen künftig enger zusammenarbeiten. Das ist das Ergebnis ihrer Gespräche in Peking. Thema war da auch der Krieg im Iran. Beide sind sich einig, der Iran muss die Straße von Hormuz öffnen, damit der Öl- und Gashandel wieder in Schwung kommt. Die Bundeswehr stellt mehr Truppen für eine mögliche internationale Mission in der Straße von Hormuz in Aussicht. Zwei Schiffe sollen sich ja bereits im Mittelmeer aufhalten. Nun könnten unter anderem auch noch Spezialkräfte und Führungspersonal dazukommen, heißt es aus dem Verteidigungsministerium. Vor der dänischen Insel Anholt im Kattegat ist ein offenbar toter Wal gestrandet. Wie dänische Medien berichten, soll es sich um einen Buckelwal handeln. Unklar ist, ob es der von einer privaten Rettungsinitiative befreite Wal ist, der mehrfach vor der deutschen Ostseeküste gestrandet war. Die Teilnehmerländer für das Finale des Eurovision Song Contests am Samstag stehen fest. Im zweiten Halbfinale haben sich am Abend in Wien unter anderem die Ukraine, Australien und Mitfavorit Dänemark einen Platz gesichert. Die Schweiz, die das Musikevent letztes Jahr ausgerichtet hatte, ist ausgeschieden. Die Frauen des FC Bayern sind erneut DFB-Pokalsiegerinnen. Im Finale von Köln ließen die Titelverteidigerinnen den Gegnerinnen aus Wolfsburg keine Chance und gewannen 4:0. Es ist der dritte Pokalsieg für die FCB-Frauen nach 2012 und 2025.
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3: Aktuell gibt's bei uns einen stark bewölkten Himmel. In Heilbronn liegen die Temperaturen in der Nacht bei 9 Grad, in Hohenlohe sind es 7 Grad und im Ostalbkreis 8 Grad. In den frühen Morgenstunden zieht leichter Regen durch, danach bleibt es überwiegend trocken. Heute Nacht sinken die Werte in der gesamten Tonregion auf rund 6 Grad. Morgen startet ihr mit vielen Wolken, dazu ziehen immer wieder leichte Schauer durch, bei Höchstwerten um die 13 Grad.
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4: Auf der A3 von Frankfurt Richtung Würzburg zwischen Helmstadt und dem Dreieck Würzburg-West ist der rechte Fahrstreifen blockiert. Dort gibt es Bergungsarbeiten. Noch mehr Verkehr ausführlich zum Nachlesen findet ihr auf radioton.de und in unserer App.
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1: Ich bin Cornelius Dreger. Chinas Staatschef Xi hat die USA vor einem Konflikt um Taiwan gewarnt. Bei einem Treffen mit US-Präsident Trump in Peking sprach er von einer möglichen äußerst gefährlichen Lage. Trotz der Kritik liefern die USA weiter Waffen an Taiwan. China betrachtet die demokratische Insel als eigenes Staatsgebiet. Deutschland wäre bereit, einen größeren Anteil an einer Sicherung der Straße von Hormuz zu leisten. Wie es aus dem Verteidigungsministerium heißt, könnte Deutschland neben zwei Schiffen unter anderem auch mit Spezialkräften und Führungspersonal helfen. Voraussetzung sei aber ein Ende der Kämpfe. Ist es der zuletzt von einer privaten Rettungsinitiative befreite Buckelwal? Vor der dänischen Insel Anholt im Kattegat ist ein offenbar schon mehrere Tage lang toter Wal gestrandet. Laut dänischen Medien könnte es ein Buckelwal sein. Das Tier soll nun untersucht werden. Am Samstag steigt in Wien das Finale des 70. Eurovision Song Contests. Nun stehen auch alle 25 Teilnehmerländer fest. Am Abend haben sich im zweiten Halbfinale unter anderem die Mitfavoriten Dänemark und Australien ihren Startplatz gesichert. Deutschland ist als einer der vier großen Geldgeber automatisch im Finale dabei. Trotz Rücktritts, die Spekulationen um Manuel Neuers Nationalelf-Comeback bei der Fußball-WM werden konkreter. Laut Sky Sport steht der Torwart auf der vorläufigen 55er-Kaderliste, die der DFB Anfang der Woche an die FIFA geschickt hat. In einer Woche gibt der Bundestrainer den endgültigen WM-Kader bekannt.
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2: Aktuell gibt's bei uns vielerorts einen bedeckten Himmel. In Hohenlohe zieht gerade noch leichter Regen durch. In Heilbronn liegen die Temperaturen in der Nacht bei 8 Grad. In Hohenlohe und im Ostalbkreis sind es jeweils 7 Grad. In den kommenden Stunden bleibt es überwiegend bewölkt. Die Werte gehen auf rund 5 Grad zurück. Morgen wird's weiterhin stark bewölkt. Dazu ziehen immer wieder leichte Schauer durch, bei Höchstwerten um die 13 Grad.
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3: Achtung, auf der A3 in Richtung Würzburg zwischen Helmstadt und dem Dreieck Würzburg-West steht ein defektes Fahrzeug. Auch auf der A6 Richtung Heilbronn gibt es bei der Anschlussstelle Sinsheim eine Gefahr durch ein defektes Fahrzeug. Noch mehr Verkehr, ausführlich zum Nachlesen, findet ihr auf radioton.de und in unserer App.
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1: Ich bin Cornelius Dreger. Chinas Staatschef Xi hat die USA vor einem Konflikt um Taiwan gewarnt. Bei einem Treffen mit US-Präsident Trump in Peking sprach er von einer möglichen äußerst gefährlichen Lage. Trotz der Kritik liefern die USA weiter Waffen an Taiwan. China betrachtet die demokratische Insel als eigenes Staatsgebiet. Deutschland wäre bereit, einen größeren Anteil an einer Sicherung der Straße von Hormuz zu leisten. Wie es aus dem Verteidigungsministerium heißt, könnte Deutschland neben zwei Schiffen unter anderem auch mit Spezialkräften und Führungspersonal helfen. Voraussetzung sei aber ein Ende der Kämpfe. Ist es der zuletzt von einer privaten Rettungsinitiative befreite Buckelwal? Vor der dänischen Insel Anholt im Kattegat ist ein offenbar schon mehrere Tage lang toter Wal gestrandet. Laut dänischen Medien könnte es ein Buckelwal sein. Das Tier soll nun untersucht werden. Am Samstag steigt in Wien das Finale des 70. Eurovision Song Contests. Nun stehen auch alle 25 Teilnehmerländer fest. Am Abend haben sich im zweiten Halbfinale unter anderem die Mitfavoriten Dänemark und Australien ihren Startplatz gesichert. Deutschland ist als einer der vier großen Geldgeber automatisch im Finale dabei. Trotz Rücktritts, die Spekulationen um Manuel Neuers Nationalelf-Comeback bei der Fußball-WM werden konkreter. Laut Sky Sport steht der Torwart auf der vorläufigen 55er-Kaderliste, die der DFB Anfang der Woche an die FIFA geschickt hat. In einer Woche gibt der Bundestrainer den endgültigen WM-Kader bekannt.
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2: Aktuell haben wir bei uns einen stark bewölkten Himmel. In Heilbronn liegen die Temperaturen in der Nacht bei 8 Grad, in Hohenlohe und im Ostalbkreis gibt's jeweils 7 Grad. In den nächsten Stunden bleibt's bedeckt, gegen 3 Uhr nachts zieht kurzzeitig leichter Regen durch. In der Nacht kühlt die Luft in der gesamten Thunregion auf rund 5 Grad ab. Morgen startet ihr mit vielen Wolken. Im Laufe des Tages lockert es zwischendurch auf, bei Höchstwerten um die 14 Grad.
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3: Achtung, auf der A6 von Mannheim Richtung Heilbronn. Bei der Anschlussstelle Bad Rappenau gibt es ein defektes Fahrzeug. Auch bei der Anschlussstelle Sinsheim erschwert ein weiteres defektes Fahrzeug die Fahrt. 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
3: Ich bin Cornelius Dreger. US-Präsident Trump und Chinas Staatschef Xi wollen künftig enger zusammenarbeiten. Das ist das Ergebnis ihrer Gespräche in Peking. Thema war da auch der Krieg im Iran. Beide sind sich einig, der Iran muss die Straße von Hormuz öffnen, damit der Öl- und Gashandel wieder in Schwung kommt. Die Bundeswehr stellt mehr Truppen für eine mögliche internationale Mission in der Straße von Hormuz in Aussicht. Zwei Schiffe sollen sich ja bereits im Mittelmeer aufhalten. Nun könnten unter anderem auch noch Spezialkräfte und Führungspersonal dazukommen, heißt es aus dem Verteidigungsministerium. Vor der dänischen Insel Anholt im Kattegat ist ein offenbar toter Wal gestrandet. Wie dänische Medien berichten, soll es sich um einen Buckelwal handeln. Unklar ist, ob es der von einer privaten Rettungsinitiative befreite Wal ist, der mehrfach